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1: Ich bin Zoe Tassovali. Nach dem Aus von Julian Nagelsmann als Bundestrainer hat Jürgen Klopp Gespräche mit dem Deutschen Fußballbund bestätigt. Er sei bereit für das Amt. Auf die Frage, warum ausgerechnet jetzt, sagte Klopp bei Magenta TV.
2: Ich bin mittlerweile mehr als aufgetankt. Also ich bin bereit. Aber normal, es ist ein bisschen zu viel. Ich wollte nur auch und heute das mal nutzen, um zu sagen, da draußen wird relativ viel geschrieben. Und da kann man auch mal was dazu sagen.
1: Mit einer schnellen Entscheidung bei der Sache rechnet Klopp aber nicht. Es gäbe zu viel Gesprächsbedarf. Die Probleme bei der DFB 11 hätten nicht zwingend mit Nagelsmann zu tun, sagte er. Klopp lobte Nagelsmann und bezeichnete ihn als herausragenden Trainer. Wir bleiben beim Fußball. Ägypten steht im Achtelfinale der Fußball-Weltmeisterschaft. Die Mannschaft setzte sich am Abend mit 4:3 im Elfmeterschießen gegen Australien durch. Nach Ende der regulären Spielzeit stand es 1:1. In Erfurt trifft sich die AfD heute zum Bundesparteitag. Dort soll auch ein neuer Bundesvorstand gewählt werden. Thüringens Sicherheitsbehörden rechnen mit bis zu 50.000 Demonstranten, Störaktionen und Blockaden.
3: Die Polizei hat hier tausende Kräfte aus dem ganzen Bundesgebiet zusammengezogen. Wasserwerfer stehen bereit, Bundespolizei mit Pferden ist unterwegs. Kilometerlang stehen Absperrgitter rund um die Zufahrtsstraßen zum Messegelände. Und an jeder Ecke dick eingepackte Polizeitrupps. Die rund 600 Teilnehmer des AfD-Parteitags werden zum Teil von außerhalb hierher eskortiert. Gegner haben Straßenblockaden angekündigt und wollen Teilnehmer daran hindern, zum Parteitag zu kommen und damit das Treffen mindestens hinauszögern. Die Parteichefs Weidel und Chrupalla und andere AfD-Größen sind schon seit gestern hier in einem Hotel auf dem abgeriegelten Gelände. Jörg Ratsch, Erfurt.
1: Der Hausärzteverband stellt sich gegen die Pläne der Bundesregierung, die telefonische Krankschreibung abzuschaffen. Verbandschefin Bulinger-Göpfert nennt das in der Rheinischen Post reine Symbolpolitik. Das werde weder den Krankenstand senken noch Missbrauch verhindern. Stattdessen fordert sie, gegen Anbieter von Videosprechstunden vorzugehen, die mit besonders schnellen Krankschreibungen werben.
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1: Ich bin Zoe Tassovali. Jürgen Klopp will neuer Fußball-Bundestrainer werden. Er sei bereit, sagte der 59-Jährige am Abend bei Magenta TV. Der deutsche Fußball stehe am Wendepunkt. Dinge müssten grundlegend verändert werden, sagte Klopp.
2: Aber habe durchaus auch gesagt, dass ich Interesse daran habe, an den Gesprächen habe, weil die müssen natürlich erst geführt werden. Es werden intensive Gespräche sein müssen, weil es natürlich die Probleme, die wir aktuell haben, nicht an der Personal Julian Nagelsmann hing. So, Julian ist ein außergewöhnlicher Trainer. Das wird er in seinem Trainerleben noch ganz oft beweisen dürfen.
1: Der bisherige Bundestrainer Julian Nagelsmann war nach dem frühen Ausscheiden der DFB-Auswahl gegen Paraguay bei der Fußball-WM zurückgetreten. Wir bleiben beim Thema. Die nächsten Gegner im Achtelfinale der Fußball-WM stehen fest. Ägypten steht nach einem 4:2 im Elfmeterschießen gegen Australien zum ersten Mal seit 92 Jahren wieder in der K.O.-Runde. Weltmeister Argentinien musste gegen Kap Verde dagegen bis in die Verlängerung zittern. Erst in der 111. Minute sorgte Lionel Messi für den 3:2-Sieg. Damit kommt es im Achtelfinale jetzt zum Duell zwischen Argentinien und Ägypten. Wer künftig krank zu Hause bleibt, soll schon ab dem ersten Tag eine Krankschreibung brauchen. Das plant die Bundesregierung zwar, aber wie das praktisch umgesetzt werden soll, das ist aktuell noch völlig offen.
3: Laut Regierungssprecher Cornelius bedeuten die neuen Regeln nicht, dass Arbeitnehmer bereits am ersten Krankheitstag eine Arztpraxis aufsuchen müssen. Konkrete Angaben zum Ablauf machte die Bundesregierung aber nicht. Das Gesundheitsministerium verwies auf die Möglichkeit einer Krankschreibung per Videosprechstunde. Auch rückwirkende Bescheinigungen sind im Gespräch. Aus der SPD kommen inzwischen Zweifel an den Plänen. Der Koalitionspartner warnt, Patienten mit leichten Erkrankungen unnötig in Arztpraxen zu schicken und zusätzliche Bürokratie zu schaffen. Thomas Bleskin, Nachrichtenredaktion.
1: Jetzt ist es offiziell. Popstar Taylor Swift und Footballstar Travis Kelce sind verheiratet. Nach übereinstimmenden US-Medienberichten hat sich das Paar gestern im New Yorker Madison Square Garden das Ja-Wort gegeben. Nach wochenlangen Spekulationen hat das auch Swifts Sprecherin bestätigt. Für beide ist es die erste Ehe.
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5: Ich bin Zoe Tassovali. Vor Beginn des AfD-Bundesparteitags heute in Erfurt ist die Polizei in Alarmbereitschaft. Die Sicherheitsbehörden rechnen mit etwa 50.000 Gegendemonstranten, unter ihnen auch etwa 2.500 gewaltbereite Demonstranten. Um mögliche Straßenblockaden aufzulösen, ist die Polizei mit einem Großaufgebot vor Ort. Sie hat Einsatzkräfte aus mehreren Bundesländern angefordert. Auf dem NATO-Gipfel nächste Woche in Ankara sollen neue umfangreiche Militärhilfen für die Ukraine beschlossen werden. Es geht um 140 Milliarden Euro. Darauf haben sich die NATO-Mitgliedsländer in Brüssel verständigt.
6: Das Geld ist für Waffen, andere militärische Ausrüstung oder auch die Ausbildung von Soldaten bestimmt und soll innerhalb von 2 Jahren fließen. Mit in die Gesamtsumme eingerechnet ist schon ein Hilfspaket der EU im Umfang von 60 Milliarden Euro. Die weiteren zugesagten 80 Milliarden Euro sollen von den NATO-Mitgliedstaaten kommen. Deutschland hat dafür in diesem Jahr schon gut 11 Milliarden Euro eingeplant. Die USA bleiben dabei, ihre Hilfe für die Ukraine zurückzufahren. Mit der Vereinbarung jetzt soll immerhin neuer Streit zum Thema beim NATO-Gipfel vermieden werden. Jan-Henner Reitze, Nachrichtenredaktion.
5: Wer wird der neue Bundestrainer der deutschen Fußballnationalmannschaft? Viele Fans wünschen sich Jürgen Klopp. Und tatsächlich gibt es schon Gespräche zwischen ihm und dem DFB. Das teilte Klopp bei Magenta TV mit. Auf die Frage, warum erst jetzt, sagte er:
7: Ich bin mittlerweile mehr als aufgetankt. Also ich bin bereit. Aber normal, es ist ein bisschen zu viel. Ich wollte nur auch und heute das mal nutzen, um zu sagen, da draußen wird relativ viel geschrieben. Und da kann man auch mal was dazu sagen.
5: Der bisherige Bundestrainer Nagelsmann ist zurückgetreten, nachdem die DFB-Elf bei der Fußball-WM frühzeitig gegen Paraguay im 16. Finale ausgeschieden ist. Wir bleiben bei der Fußball-WM. Titelverteidiger Argentinien steht im Achtelfinale der Fußball-WM. Die Mannschaft um Superstar Lionel Messi gewann mit 3:2 nach Verlängerung gegen das Überraschungsteam Kap Verde. Gegner in der nächsten Runde ist Ägypten, das sich mit 5:3 nach Elfmeterschießen gegen Australien durchsetzen konnte. Das letzte 16. Finale bestreiten gerade Kolumbien und Ghana.
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Die Pet Shop Boys, always on my mind bei RPR1. 11:06. Wer ist denn noch wach außer mir? 0800 8 3 mal die 62. Ich freue mich auf eure Storys.

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1: Ich bin Maike Jakob von der Katholischen Kirche. Guten Morgen. Wie viel Zeit braucht ihr für euch selbst? Und wann wird aus wohltuender Ruhe Einsamkeit? Wie eine aktuelle Studie zeigt, fühlt sich etwa die Hälfte der jungen Menschen einsam und von den bis 50-Jährigen noch jeder Fünfte. Viele haben Kontakte über Social Media, aber im Alltag fehlt doch wer, der wirklich da ist. Das kann schnell passieren, wenn ihr wegzieht, Freunde mit Familie oder mit Partnern beschäftigt sind und andere Dinge wichtiger werden. Allein zu einer Veranstaltung zu gehen, wo alle anderen ihre Gruppe haben, kostet Überwindung. Deswegen gibt es immer mehr Angebote speziell für einsame Menschen. Bei dem Thema ist auch die Kirche drin. Die katholischen Hochschulgemeinden und die jungen Erwachsenen im Bistum Mainz zum Beispiel machen solche Angebote für junge Leute. Die Quartiers- und City-Seelsorgerinnen für die Ü40. Da geht's nicht um Glaubensfragen oder um Dating, sondern um Spieleabende, gemeinsam was unternehmen und unkompliziert Leute kennenlernen. Also, wenn ihr euch allein fühlt, seid ihr nicht allein. Schaut, was es bei euch gibt und probiert's mal aus.
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1: 6:30 RPR1 hier am frühen Samstagmorgen und wir schauen auf unsere Straßen. Es blitzt in Koblenz-Bubenheim in der Ferdinand-Nebel-Straße Richtung Metternich fahren. Da gilt Tempo 50. Und in Ludwigshafen auf dem Kaiser-Wörth-Damm auch da 50 angesagt. Jetzt alle Staus- und Gefahrenmeldungen. A61 Ludwigshafen Richtung Koblenz zwischen Emmelshausen und dem Rastplatz Hellerwald läuft eine Unfallaufnahme. Deshalb ist die Richtungsfahrbahn dort im Moment gesperrt. Am besten ihr fahrt weiträumig drumherum. A555 Köln Richtung Bonn zwischen Bornheim und dem Kreuz Bonn-Nord. Auch da läuft eine Unfallaufnahme, rechter und mittlerer Fahrstreifen aktuell gesperrt. Und wenn ihr auch noch was gesehen habt, Staublitzer, irgendwas, dann schickt mir sehr gerne eine WhatsApp-Sprachnachricht, kostenlos, direkt hier zu mir ins Studio. 0800 83 mal die 62 ist die Nummer dafür. Allen unterwegs, gute und sichere Fahrt.
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0: Also das nenne ich mal einen Oldschool-Einstieg in den Samstagmorgen. 20 vor 7 haben wir es gleich, RPR 1 hier. Und ich hatte ja gefragt, wer ist denn eigentlich jetzt schon um diese Uhrzeit wach und unterwegs? Oder bin ich hier ganz alleine? Aber es klingelt. Achtung, wir gehen mal dran. Hallo, Sabine Koppers hier bei RPR 1. Wer ist denn da?
1: Ja, moin, moin. Hier ist Finne, euer Asphaltreporter.
0: Hallo, Finne. Wie geht's dir?
1: Och, noch ist alles entspannt, du. Ich bin hier auf dem Weg Richtung Baumarkt und dann muss ich mal wieder ein paar Menschen glücklich machen heute, ne?
0: Um diese Uhrzeit?
1: Die wollen ja alle früh im Garten und dann hier einen Pickpack da aufbauen. Dann muss ich ja rechtzeitig aufschlagen, ne?
0: Ich verstehe. Was hast du denn heute zu bieten?
1: Du, das kriege ich ja beim Baumarkt zu wissen, ne? Da kriege ich dann meine Kunden und meine Adressen und dann heißt das ATG, hab mal ein bisschen Spaß.
0: Also wenn jemand im Baumarkt was bestellt hat und es nicht alleine transportieren kann?
1: Genau, wenn die alle mit so einem kleinen Pickenanhänger kommen oder was, dann kommt Finne mit einem LKW.
0: Hör mal, ich brauche einen Tipp von dir. Warum bist du so gut drauf um diese Uhrzeit? Wie macht man das? Für alle, die es vielleicht nicht schaffen, die Augen jetzt so richtig schon aufzubekommen.
1: Ah ja, wie macht man das? Das ist eigentlich ganz einfach. Guck mal, ich bin nur fast 60, ne? Und mit 75 kann ich ja in Rente. Das sind ja nur noch 15 Jahre.
0: Ah, ja.
1: Oh, das machen wir mit einer Backe weg, oder?
0: Linke Pobacke, kein Problem.
1: So Muffelköpfe, ne? Davon habe ich manchmal so eine harten Kameraden in der Kundschaft. Ich denke mir, nee, Finne, so wirst du nicht werden. Bleib mal locker, mach deinen Kram und dann wird gelacht. Jo.
0: Spitzeneinstellung. Finne, dann wünsche ich dir einen super guten Samstag und ein tolles Restwochenende mit RPR 1.
1: Ich krieg das locker gedreht. Ich hab euch ja im Rücken. Dann macht euch mal alle mal ein schmerzfreies Wochenende, ne?
0: Danke gleichfalls. Mach's gut, Finne.
1: Das läuft. Moin, moin.
0: Ciao. So, und ihr? Seid ihr auch so fit um diese Uhrzeit schon wie der Finne? Dann sagt mir das. 0808 3x die 62. Gerne auch eine WhatsApp-Sprachnachricht. Jetzt zu mir ins Studio wären Kamrat und So Good und Rihanna mit California King Bed. Das sind Songs unseres Lebens und Hits von heute. 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

0: Rihanna, California King, Bad um 6:45 durch bei RPR1 am Samstagmorgen. Und ich bin offensichtlich nicht die Einzige, die so früh wach ist. Es kam gerade noch eine Frühaufsteher-WhatsApp-Sprachnachricht.
1: Moin, RPR1. Hier ist der Winnie aus dem Westerwald und ich bin auf dem Weg nach Aachen zu meinem Kumpel Harald. Ich wünsche euch einen schönen Samstag und hoffentlich haben wir richtig geiles, schönes Wetter.
0: Oh, da kann ich dich beruhigen. Ich glaube, ihr kriegt einen sehr, sehr schönen Samstag zusammen. Kleiner musikalischer Hinweis hier aufs Wetter, das es heute gibt. Das klingt sommerlich, oder?

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5: RPR 1 hier am Samstagmorgen, 7:02. Und gleich nach 7 haben wir zum Beispiel Blondie mit am Start. Song unseres Lebens und Hit von heute von Damiano David. In voller Länge gleich nach den News 7 hier bei RPR 1.
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5: Wir gucken aufs RPR 1 Wetter und sehen, der Sommer geht weiter. Sonne pur heute bei uns in Rheinland-Pfalz mit Temperaturen zwischen 23 Grad so im Westerwald und 29 Grad zum Beispiel in Worms, in Landau, in Koblenz und in Mainz. Dazwischen auch alles so mit dabei. 25 Grad da und 26 Grad Simmern. Aber Hauptsache Sonne pur, wohin man guckt.
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8: Ich bin Diana Kramer. Wird Jürgen Klopp tatsächlich der neue Bundestrainer? Gespräche mit dem Deutschen Fußballbund laufen zumindest. Das hat Klopp bei Magenta TV bestätigt, rechnet aber nicht mit einer schnellen Entscheidung.
9: Ich habe einen bestehenden Vertrag mit Red Bull. Habe mehrfach gesagt, wie gerne ich diesen Job mache. Bin als Mensch so, dass ich normalerweise Verträge super gerne einhalte. Aber habe durchaus auch gesagt, dass ich Interesse daran habe, an den Gesprächen habe, weil die müssen natürlich erst geführt werden. Werden intensive Gespräche sein müssen, weil es natürlich die Probleme, die wir aktuell haben, nicht an der Personalie Julian Nagelsmann hing.
8: Nagelsmann war nach dem frühen WM aus der deutschen Nationalmannschaft gestern zurückgetreten. Begleitet von Protesten beginnt in Thüringens Landeshauptstadt Erfurt heute der zweitägige Bundesparteitag der AfD. Dabei soll die Parteispitze neu gewählt werden. Die Parteichefs Alice Weidel und Tino Chrupalla werden voraussichtlich im Amt bestätigt. Die Sicherheitsbehörden rechnen mit 50.000 Gegendemonstranten. Schon am Morgen haben mehrere hundert Menschen einen zentralen Platz in der Erfurter Innenstadt besetzt. Einige klebten sich auf Straßenbahngleisen fest. Die USA feiern heute die Unabhängigkeitserklärung ihres Landes vor 250 Jahren. An dem ohnehin traditionsreichen Feiertag sind in diesem Jahr besonders große Feierlichkeiten geplant.
10: Die 250-Jahr-Feiern sind für Präsident Trump Anlass zu einer großen Huldigung seiner selbst. Er plant eine lange Ansprache hier in Washington und ein riesengroßes Feuerwerk, das eine Dreiviertelstunde dauern und damit den Weltrekord aller Feuerwerke brechen soll. Gewitter könnten einen Strich durch die Rechnung machen. Der amerikanische Traum, der Glaube an Hoffnung, Chancengleichheit und Freiheit, der mit der Unabhängigkeit der USA an sich einhergeht, ist für die Mehrheit der Amerikaner schal geworden. Der Optimismus in den USA hat tiefe Risse. Happy Birthday, USA. Tina Eck, USA.
8: Nochmal zum Fußball. Weltmeister Argentinien um Superstar Lionel Messi hat das WM-Achtelfinale erreicht. Gegen den Außenseiter Kap Verde siegte das Team allerdings erst nach Verlängerung mit 3:2. Nächster Gegner ist Ägypten, das sich gegen Australien mit 4:2 im Elfmeterschießen durchgesetzt hat. Geheimfavorit Kolumbien bezwang Ghana mit 1:0 und trifft im Achtelfinale auf die Schweiz.
5: Wir schauen auf unsere Straßen. 7:02 haben wir es und es blitzt auf der A3 Köln Richtung Frankfurt zwischen Bad Tonneff-Linz und Neustadt-Wied vor der Wiedtalbrücke. Tempo 120 gilt da. Und auf der A61 Koblenz Richtung Ludwigshafen bei Waldlaubersheim in der 130er-Zone. Da steht aktuell auch ein Blitzer. Alle Staus- und Gefahrenmeldungen jetzt hier bei RPR1 A3 Frankfurt Richtung Köln am Mönchhof-Dreieck. Da ist die Überleitung zur A67 Richtung Darmstadt wegen eines Polizeieinsatzes weiterhin gesperrt. Umleitung gibt es über die A5 am Frankfurter Kreuz Richtung Süden fahrend. A61 Ludwigshafen Richtung Koblenz zwischen Emmelshausen und Boppard. Auch da die Strecke gesperrt wegen einer Unfallaufnahme. Und A555 Köln Richtung Bonn zwischen Bornheim und dem Kreuz Bonn-Nord läuft auch eine Unfallaufnahme. Rechter und mittlerer Fahrstreifen sind hier gesperrt. Wenn ihr noch einen Staublitzer, irgendeine Störung habt, sagt sehr gerne Bescheid. Warnt alle anderen hier bei RPR1. Geht ganz einfach und kostenlos per WhatsApp, Text oder Sprachnachricht an die 0800 83 mal die 62. Allen unterwegs gute und sichere Fahrt.
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5: Da bin ich heute Morgen mal, Sabine Koppers. Hallo, sonst so gar nicht die Samstagsmorgenszeit, die ich so auf dem Wecker stehen habe. Aber wir machen uns einen schönen Morgen, oder? Einen schönen Start ins Wochenende. Jetzt mit Damian und David, Born with a Broken Heart hier bei RPR1.

The Tide is High. Song unseres Lebens, meines Lebens, hier bei RPR1 aus 1981. Irgendwann wird auch mal jemand sagen können, dass dieses Ding hier aus seinem oder ihrem Geburtsjahr ist. Diese Person ist dann 2026 geboren. Hit von heute, Save My Love von Kygo bei RPR1.

0: So kommt man entspannt in den Samstag, oder? 18 Minuten nach 7, Evanescence, My Immortal, hier bei RPR1. Und wir sorgen mal direkt für gute Laune mit dem Rocker.
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1: Ich bin ja ein Freund der deutschen Sprache. Also der deutschen Sprache, die früher noch gesprochen worden ist, ja. Dialekte hin oder her, aber was die Jugendliche heute für ein Zeug schreibe, das zieht an mir die Schuhe aus. Hier mal ein Zitat aus Facebook in Bezug auf eine Gruppe, die Blitze am Straßenrand meldet. Pass auf. Könnt ihr uns alle einen Gefallen tun? Und zwar bitte nur Beiträge schreiben, wo und wann und wie viel Uhr ihr einen Blitzer gesehen habt. Denn die Privatgespräche, die ihr hier führt, bringen uns alle nicht. Wir wollen einfach alle schlau und gegen die Blitzer fahren, als hier irgendwelche Romane zu lesen. Wenn ihr private Gespräche führen wollte oder der Meinung austauschen wollte, dann bitte nicht hier. Also ich übersehe jetzt mal die Rechtschreibfehler, die konnte ich ja gar nicht mitsprechen, ja? Aber allein die Grammatikbombe, die da drin sind, das ist doch der Knaller, oder? Wenn du aber was sagst und korrigieren willst, dann heißt es gleich wieder, Alter, Mama Chileni. Chileni ist kein kleinwüchsiger Südamerikaner, sondern eine Abwandlung des englischen Wortes to chill aus der eingedeutschten Wortschöpfung chillen. Auf jeden Fall ist das wieder mal ein Beispiel, warum wir in der PISA-Studie nicht so wirklich prickelnd abschneiden. Auch das seid, abgeleitet von seien, schreibt man mit D und nicht mit T. Seid mit T schreibt man nur, wenn es um die Zeitangabe geht. Also seit gestern seid ihr hier. Einmal T und einmal D. Aber wem erzähle ich das überhaupt? Wen interessiert denn sowas halt noch? Weine kenn dich. Weine.
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12: Ich könnte euch eine Million gute Gründe liefern, warum RPR1 hören so toll ist. Ein paar Argumente liefern diese zwei Namen, Robin Schulz und Fastboy. Die gibt's gleich. Nach halb in voller Länge hier bei RPR1. Aber jetzt hören wir erstmal, was los ist in eurer Region.
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13: Mit Martin Sauter, hallo. Der Verkehr rollt wieder auf der Hochstraße Süd in Ludwigshafen.

0: BASF weiterhin gut gestalten können. Das ist jetzt alles gut orchestriert und wir hoffen, dass es weitgehend ohne Störung dann auch abläuft.
1: Großübung in Mainz-Gonsenheim. Das Bahnunternehmen Flex trainiert ab dem Vormittag einen Brand in einem Zug. Gemeinsam mit Mainzer Feuerwehren soll durchgespielt werden, wie Reisende in einem solchen Ernstfall möglichst schnell evakuiert werden können. Dafür sind auch rund 50 Statistinnen und Statisten gebucht worden. An diesem Wochenende wird die Mosel zur großen Bühne für Kunst und Kultur. Bei Kunst am Fluss 2026 präsentieren über 150 Künstlerinnen und Künstler ihre Werke entlang des Flusses von Trier bis Koblenz.
2: Eine Minute nach 7:30. Wir schauen auf unsere Straßen hier bei RPR1 und es blitzt auf der A6er Brücken Richtung Kaiserslautern zwischen Rammstein-Miesenbach und Kaiserslautern-Einsiedlerhof beim Parkplatz Höllenplacken. Und in Trier auf der Parkstraße Richtung Verteilerkreis wird auch geblitzt. Alle Staus- und Gefahrenmeldungen A3 Frankfurt Richtung Köln am Mönchhof-Dreieck in der Überleitung zur A67 Richtung Darmstadt. Die Strecke ist nach wie vor gesperrt wegen eines Polizeieinsatzes. Am besten ihr fahrt über die A5 Frankfurter Kreuz Richtung Süden drumherum. A61 Ludwigshafen Richtung Koblenz zwischen Emmelshausen und Boppard. Auch da ist die Strecke gesperrt, hier wegen einer Unfallaufnahme. Und A555 Köln Richtung Bonn zwischen Bornheim und dem Kreuz Bonn Nord läuft auch nach wie vor eine Unfallaufnahme. Der rechte und der mittlere Fahrstreifen sind hier dicht. Wenn ihr auch noch was entdeckt, Stau, Blitzer, Unfall, irgendwas, dann warnt alle anderen kostenlos hier bei RPR1 unter der 0808 3x die 62. Auch gerne per WhatsApp-Sprachnachricht. Allen unterwegs. Gute und sichere Fahrt.

0: Pink, Bad Influence bei RPR1 am Samstagmorgen, gleich 20 vor 8. Und wer jetzt gerade so überlegt, oh, was ziehe ich denn heute an? RPR1 Wetterexperte Dominik Jung. Es wird ein sommerliches, aber im Vergleich zum letzten Wochenende sehr angenehmes Wochenende, oder?
1: Ja, zumindest wenn wir nicht bei 40, 41 Grad gegrillt werden. Das war ja letzte Wochenende kaum auszuhalten bei uns in Rheinland-Pfalz. Werte so hoch wie noch nie seit Beginn der Wetteraufzeichnung. Da ist dieses Wochenende viel angenehmer. Heute am Samstag recht viel Sonnenschein, richtig tolles Sommerwetter. Die Temperaturen 25 bis knapp 30 Grad, so kann man es aushalten. Schauer und Gewitter sind da heute eher kein Thema. Auch morgen am Sonntag recht ähnlich. Da kann es vielleicht mal am Nachmittag Richtung Pfälzerwald und Eifel ein kurzes Gewitter oder einen kleinen Schauer geben, ist aber eher unsicher. Also ansonsten bleibt es trocken, es bleibt sommerlich warm, bis zu 30 Grad, wenn dabei reicht, in Rhein, Nahe und Mosel. Also der Sommer geht erstmal weiter.
0: Ja, und wie sieht's nächste Woche aus? Da war ja auch die Rede zwischendurch, dass das nochmal auf 40 Grad hochgehen könnte.
1: Ja, die Modelle zeigen momentan, also die Wettermodelle, dass nochmal aus Südwesteuropa sehr warme Luftmassen in unsere Richtung kommen. Aber die kommen wahrscheinlich nur bis Südfrankreich voran oder Mittelfrankreich. Da zum Teil wieder 38, 39 Grad. Aber uns in Rheinland-Pfalz, wir bleiben eher so ein bisschen auf der kühleren Seite. Temperaturen so 20 bis 25, 26 Grad die nächsten Tage. Montag, Dienstag auch mal ein paar kurze Regenschauer möglich, aber wieder meist trockenes Wetter. Also die Hobbygärtnerinnen und Hobbygärtner müssen weiterhin fleißig gießen und dann vielleicht zum nächsten Wochenende deutlich wärmer, dann auch zum Teil über 30 oder 35 Grad.
0: Also wir halten fest, dieses Wochenende sommerlich, aber angenehm. Und musikalisch passend dazu zum Sommer, Bob Marley, One Love, jetzt hier bei RPR1. Song unseres Lebens. Und ein Hit von heute danach von Michael Schulte. Love Sick, das ist der beste Musikmix von

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Michael Schulte. Lovesick. 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

0: Guten Morgen, RPR1 hier am Samstag. 7:45 haben wir es und seit gestern ist ja klar, Julian Nagelsmann ist nicht länger Trainer der deutschen Männerfußballnationalmannschaft. Und da stellt sich jetzt natürlich die Frage, wer wird denn der Neue? Vielleicht ja einer, der schon während der WM, als die DFB-Elf sogar noch drin war im Turnier, als neuer Nationalcoach gehandelt wurde.
1: Der DFB kümmert sich um eine Nachfolgeregelung und ist in dem Zuge dieser Gedanken, die sich gemacht haben, auf mich zugekommen. Ja.
0: Jürgen Klopp hat bei Magenta TV Gespräche mit dem DFB bestätigt, aber auch gesagt,
1: ich habe einen bestehenden Vertrag mit Red Bull, habe mehrfach gesagt, wie gerne ich diesen Job mache, bin als Mensch so, dass ich normalerweise Verträge super gerne einhalte, aber habe durchaus auch gesagt, dass ich Interesse daran habe, an den Gesprächen habe, weil die müssen natürlich erst geführt werden. Werden intensive Gespräche sein müssen, weil die Probleme, die wir aktuell haben, nicht an der Personal Julian Nagelsmann hing. Julian ist ein außergewöhnlicher Trainer. Das wird er in seinem Trainerleben noch ganz oft beweisen dürfen.
0: Sprich, die Spieler sind das Problem. Ob sich daran so schnell allerdings was ändert oder bessere plötzlich aus dem Boden rausschießen, man weiß es nicht. Auf die Frage, warum er jetzt trotzdem Interesse äußert, sagte Kloppo auch bei Magenta TV.
1: Ich bin mittlerweile mehr als aufgetankt. Also ich bin bereit. Aber normal, es ist ein bisschen zu viel. Ich wollte nur auch und heute das mal nutzen, um zu sagen, da draußen wird relativ viel geschrieben. Und da kann man auch mal was dazu sagen.
0: Ja klar, einfach mal was dazu sagen. Wir halten euch auf dem Laufenden, wann Kloppo oder wenn Kloppo seinen Vertrag beim DFB unterschrieben hat. Jetzt aber erstmal Sound von Clean Bandit für alle diejenigen, die gerade noch im Bett liegen und sich strecken. Und auch natürlich die, die schon voll drin sind im Tag, oder? Die gerade erst nach Hause kommen und sich jetzt noch hier die Zähne putzen, bevor es ins Bett geht. Also Clean Bandit hier bei RPR1 mit Rather Be.

Hit von heute bei RP1 von Alex Warren, Eternity und Song unseres Lebens. Klingt gleich so. Corey Hart, Sunglasses at Night in voller Länge gleich nach den News hier bei RP1. Außerdem...

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6: Wir schauen aufs Wetter hier bei RPR1 und sehen heute einen wunderbar sonnigen Sommertag mit Temperaturen zwischen so 23, 24 Grad in Eifel und Westerwald und ansonsten um die 27, 28, 29 Grad so im ganzen Land verteilt. Morgen ziehen dann auch mal Wolken durch und die bringen hier und da den ein oder anderen Regenschauer. Dadurch wird es ein kleines bisschen kühler, trotzdem nach wie vor sommerliche Temperaturen, zum Beispiel in Kaiserslautern 26, in Trier 27 Grad an. Gesagt, nur wieder etwas kühler in der Eifel, Prüm zum Beispiel 22 Grad.
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8: Ich bin Diana Kramer. Erfurt steht heute im Zeichen des AfD-Bundesparteitags. Schon Stunden vor Beginn haben sich Demonstranten in der Erfurter Innenstadt versammelt. Es gibt erste Blockaden. Laut Polizei sind bisher mehr als 200 Busse mit Personen angekommen, die gegen den Parteitag an diesem Wochenende demonstrieren wollen.
9: Die Polizei hat hier tausende Kräfte aus dem ganzen Bundesgebiet zusammengezogen. Wasserwerfer stehen bereit, Bundespolizei mit Pferden ist unterwegs. Kilometerlang stehen Absperrgitter rund um die Zufahrtsstraßen zum Messegelände. Die rund 600 Teilnehmer des AfD-Parteitags werden zum Teil von außerhalb hierher eskortiert. Die Parteichefs Weidel und Chrupalla und andere AfD-Größen sind schon seit gestern hier in einem Hotel auf dem abgeriegelten Gelände. Jörg Ratsch, Erfurt.
8: Der Ökonom Daniel Gräber vom Deutschen Institut für Wirtschaftsforschung erwartet nicht, dass die geplanten Verschärfungen bei Krankschreibungen den Krankenstand spürbar senken. Eine Attestpflicht ab dem ersten Krankheitstag könne stattdessen zu mehr Praxisbesuchen und höheren Ansteckungsrisiken führen. Einen Zusammenhang zwischen hohen Krankenständen und der telefonischen Krankschreibung sieht Gräber nicht. Kritik kommt auch vom Deutschen Gewerkschaftsbund, der vor mehr Arbeiten trotz Krankheit und einer Überlastung der Arztpraxen warnt. Zum Fußball. Nur mit viel Mühe hat Weltmeister Argentinien um Superstar Lionel Messi das WM-Achtelfinale erreicht. Gegen Außenseiter Kap Verde siegte das Team erst nach Verlängerung mit 3:2. Nächster Gegner ist Ägypten, das sich gegen Australien mit 4:2 im Elfmeterschießen durchsetzte.
10: Argentiniens Fans feierten den Erfolg in Miami beinahe schon wie einen Finaleinzug. Und nach Messis 1:0 in Minute 29 schien alles planmäßig zu laufen. Aber der krasse Außenseiter kam immer wieder zurück. Erst in Minute 59, dann nochmal in der Verlängerung, bevor ein Eigentor nach Messi-Ecke in der 111. Minute das Fußballmärchen von Kap Verde beendete. Thomas Thonfeld, Sportredaktion.
8: Auch Geheimfavorit Kolumbien steht im Achtelfinale. Die Kolumbianer bezwangen Ghana mit 1:0 und treffen in der nächsten Runde auf die Schweiz. Und bei der Suche nach einem neuen Bundestrainer laufen hierzulande die DFB-Gespräche mit Jürgen Klopp. Er sei bereit, sagte Klopp bei Magenta TV. Nach dem frühen Ausscheiden der deutschen Mannschaft bei der WM war Julian Nagelsmann als Bundestrainer gestern zurückgetreten.
6: Guten Morgen. 8:02. Wir schauen auf unsere Straßen hier bei RPR1. Es blitzt auf der A6 Kaiserslautern Richtung Saarbrücken bei Ramstein-Miesenbach und auf der A650 Bad Dürkheim Richtung Ludwigshafen zwischen Oggersheim Süd und der Bruchwiesenstraße. Tempo 90 gilt da. Dann schauen wir auf die Staus und Störungen. Vorsicht auf der A3 Köln Richtung Frankfurt zwischen Limburg Süd und Bad Camberg. Da liegen ganz, ganz viele Glasscherben auf allen Fahrstreifen verteilt. Dann auch Vorsicht auf der B535 Heidelberg Richtung Schwetzingen bei Sandhausen. Personen auf der Fahrbahn. Und A3 Köln Richtung Frankfurt zwischen Wiesbadener Kreuz und Raunheim ist der rechte Fahrstreifen gesperrt wegen eines Unfalls. Da bitte vorsichtig fahren. Wenn ihr auch noch Staus oder Blitzer seht, dann schickt gerne eine WhatsApp-Sprachnachricht kostenlos hier zu mir ins Studio an die 0808 dreimal die 62 und warnt damit alle anderen allen unterwegs. Gute und sichere Fahrt.
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6: Und wir stecken mittendrin in den rheinland-pfälzischen Sommerferien. Das heißt, es ist Reisezeit. Und wir von RPR 1, wir kommen zu euch gereist, in euren Ort. Wir besuchen euch jeden Tag einen anderen Ort, hören, wie es bei euch so ist, was man sich Schönes angucken kann und wie es in eurem Kopf klingt. Ihr könnt euch Lieder wünschen hier bei RPR 1. Gleich mehr dazu. Ich bin Sabine Koppers. Guten Morgen.

Dieses Accessoire, das braucht man nicht nur nachts, das brauchen wir heute auch tagsüber. Sonnenbrillen. Corey Hart bei RPR1 um 8:11. Zayn und Sia singen jetzt zusammen Dusk Till Dawn und ein Hit von heute gleich von Harry Styles, American Girls. Ganz neu hier bei RPR1. 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

0: Um 18 Minuten nach 8, hier bei APR1. Am Samstagmorgen.
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0: Wir nutzen die Sommerferien zum Reisen. Und ganz ehrlich, man muss nicht auf die andere Seite der Welt fliegen, wenn man ein schönes Örtchen sucht. Den Beweis, den haben wir euch schon die ganze Woche jetzt geliefert, indem wir schon in 5 Orten in Rheinland-Pfalz waren. Wir haben zum Beispiel mit euch in Bellheim gesprochen, was euren Ort so besonders macht und was man dort zum Beispiel mal bei einem Tagessommerferienausflug alles machen könnte. Und auch ganz wichtig, wenn wir euch besuchen, dann dürft ihr bestimmen, wie RPR1 an dem Tag zwischen 17 und 18 Uhr klingt.
2: Ich heiße Natascha Hummel, wohne seit 12 Jahren hier in Bellheim und ich wünsche mir den Song von Miley Cyrus für meine Tochter, die ist 11, die Emma, Flowers.
3: Also ich bin Marco, der 23. Bellheimer Lord und bin die Symbolfigur der Gemeinde Bellheim, der Bellheimer Vereine und natürlich auch der Bellheimer Brauerei.
4: Ist es zu früh, um schon mal so ein Bierchen zu probieren?
3: Gut, für ein gutes Bier ist es eigentlich nie zu früh, aber wir können auch noch ein bisschen warten.
5: Ich bin Katharina, stehe jetzt hier am Stand vom RPR1 in Bellheim live und ich wünsche mir das Pfalzlied von der anonymen Gitarristin.

0: Bellheim, hier schlägt das Herz der Südpfalz.
1: Wir haben ein tolles Schwimmbad hier in Bellheim. Bellheim ist an sich sehr schön, gibt eine schöne Parkanlage.
2: In Bellheim lebt sich's am besten, weil da die beste Leute sind.
3: Ja, das sagen natürlich die Bellheimer. Ich bin aber auch mal gespannt, was ihr in Puderbach im Kreis Neuwied uns alles zu erzählen habt. Denn zu euch kommen wir am Montag. Wir sind gespannt auf eure Dorfgeschichten und natürlich auch auf eure Musikwünsche. Ist ja ganz klar, die könnt ihr einmal am Montag vor Ort in Puderbach bei unseren RPA1-Reportern abgeben, aber auch sehr gerne jetzt schon. Und zwar per WhatsApp-Sprachnachricht an die 0800 83x62. Wünscht euch eure Lieblingslieder hier bei RPA1 und erzählt uns aber auch sehr gerne, warum ihr denn dieses Lied irgendwie mit was Besonderem verknüpft. Und Montag zwischen 17 und 18 Uhr hören wir dann, wie Puderbach im Kreis Neuwied musikalisch klingt.
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0: RPR1 hier am Samstagmorgen um 8:30 und wir hören, was in eurer Region so los ist.
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2: Mit Martin Sauter, hallo. Der Verkehr rollt wieder auf der Hochstraße Süd in Ludwigshafen. Gestern ist das letzte Teilstück offiziell wieder eröffnet worden, nach 7 Jahren Bauzeit. Aber die Ludwigshafener müssen sich schon auf die nächsten Einschränkungen einstellen. Ab August ist dann die Hochstraße Nord dicht, um der Helmut-Kohl-Allee zu weichen. Das Verkehrschaos soll sich aber in Grenzen halten, sagt Oberbürgermeister Klaus Blättner.
3: Was wir jetzt hier hatten, der Vorteil gegenüber der Hochstraße Süd ist, wir hatten eine lange

0: berichten können. Dafür sind auch rund 50 Statistinnen und Statisten gebucht worden. An diesem Wochenende wird die Mosel zur großen Bühne für Kunst und Kultur. Bei Kunst am Fluss 2026 präsentieren über 150 Künstlerinnen und Künstler ihre Werke entlang des Flusses von Trier bis Koblenz.
1: Wir schauen auf unsere Straßen. Eine Minute nach 8:30 haben wir es. Und es blitzt zum Beispiel auf der B50 Wittlich Richtung Morbach bei der Abfahrt Osern-Altrich. Tempo 100 gilt da. Und in Mainz-Hechtsheim an der Kurmainz-Kaserne wird auch geblitzt. Tempo 50 gilt hier. Dann die aktuellen Staus- und Gefahrenmeldungen. Vorsicht auf der 48 Koblenz Richtung Dreieck Vulkaneifel. Bei Mayen, da liegt ein totes Tier auf dem rechten Fahrstreifen. Und A3 Köln Richtung Frankfurt zwischen Wiesbadener Kreuz und Raunheim. Da ist der rechte Fahrstreifen aktuell wegen Bergungsarbeiten nach einem Unfall gesperrt. Da bitte ganz, ganz vorsichtig fahren. Wenn ihr auch noch was gesehen habt, Stau, Blitzer, Unfall, irgendeine andere Störung, dann meldet euch sehr gerne hier bei rpr1 und warnt alle anderen kostenlos per WhatsApp-Sprachnachricht 0800 8 3 mal die 62. Allen unterwegs gute und sichere Fahrt.

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Einen schönen Samstagmorgen, 20 vor 9 haben wir es, falls ihr gerade das erste Mal irgendwie auf die Uhr guckt, RPR1 hier mit Icona Pop. I love it, die macht euch jetzt wach, wenn ihr noch im Bett liegt und gerade der Wecker geklingelt hat. Oh,

0: Mit Clock Clock bei RPR1 am Samstag, am zweiten Sommerferien-Samstag, muss man ja sagen, in Rheinland-Pfalz. Ich hoffe, ihr könnt mal eine Runde abschalten. Kleiner Tipp, das Handy vielleicht auch einfach mal in Urlaub schicken. Also die ganze Zeit Nachrichten, Social Media und sowas checken. Das stresst furchtbar. Das ist sogar körperlich messbar, dass das so ist. Und ich meine, der Körper, der soll sich ja in der Urlaubszeit erholen. Insofern, RPR1-Reporter Tim Schmermbeck, was kann ich denn tun, wenn ich merke, dass ich ständig zum Handy greife, selbst im Urlaub?
1: Dabei kann schon ein einfacher Trick helfen. Die britische Psychologin Wendy Wood, die hat aktuell einen Artikel in der renommierten Fachzeitschrift Psychologie heute und empfiehlt zum Beispiel, jedes Mal, wenn ich mein Handy in die Hand nehme, dann muss ich ein Familienmitglied anrufen. Ja, und wenn das dann eine neue Gewohnheit wird, überlege ich mir vielleicht zweimal, ob ich jetzt wirklich zum Handy greifen muss. Positiver Nebeneffekt, auch die Oma freut sich, wenn ich mich mal wieder melde.
0: Gibt es dann auch Tipps gegen dieses gedankenlose Rumscrollen, zum Beispiel auf Instagram?
1: Da hilft es einmal laut auszusprechen, was man gerade macht. Also in dem Fall, ich scrolle gerade ziellos durch Instagram oder TikTok. Das klingt dann oft so albern, dass ich das Handy sofort weglege. Und um gar nicht erst ohne Grund zum Handy zu greifen, hilft es auch, sich jedes Mal zu fragen, warum genau greife ich jetzt zum Handy und was möchte ich gerade wirklich damit machen?
0: Okay, und wenn ich es denn jetzt wirklich geschafft habe, weniger ans Handy ranzugehen, was habe ich konkret davon?
1: Da muss man sich erstmal bewusst werden, was bei der ganzen Scrollerei überhaupt passiert. Da ist das Gehirn nämlich ständig neuen Reizen ausgesetzt und versetzt unseren Körper in eine Art Dauerstress. Bei Offline-Aktivitäten hingegen, also wenn man zum Beispiel puzzelt, liest oder malt, da entspannt sich unser Körper. Außerdem bekommt unser Gehirn ein Gefühl von Sicherheit. Das kann auch dazu führen, dass sich die Herzfrequenz verlangsamt und wir etwas ruhiger atmen. Auch ein schöner Nebeneffekt, wenn wir selbst etwas erschaffen, zum Beispiel beim Werkeln oder auch Backen, steigt unser Selbstbewusstsein. Im Gegensatz zum Rumscrollen bei Instagram oder TikTok, dabei fühlt man sich sogar oft schlechter als vorher.
0: Na allerdings, also wer jetzt Sommerferien hat, der sollte die auch genießen und das Handy vielleicht besser auch einfach mal in den Urlaub schicken. Oder es zumindest nur als Fotokamera für Urlaubsbilder nutzen. RPR1 hier mit Happy Nation, Ace of Base.

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8: Die Ärzte mit Westerland gleich nach 9 in voller Länge hier bei RPR 1 und Nico Santos, Ray of Light auch gleich hier bei RPR 1.
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8: RPR 1 hier und wir schauen aufs Wetter an diesem Samstag und das ist wunderbar. Also auf jeden Fall die Sonnenbrille einpacken, Sonnenmilch auf die Haut schmieren und dann raus und den Samstag genießen. Sonne pur wirklich im ganzen Land. Dazu Temperaturen zwischen 23 Grad im Westerwald, zum Beispiel in Bad Marienberg und 29 Grad in Landau, Mainz. Trier schafft es auch bis auf 28 Grad. Also genießt den Samstag, bevor dann morgen vielleicht der ein oder andere Regentropfen mit Gewitter bei euch runterkommt.
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11: Ich bin Diana Kramer. Wird Jürgen Klopp Deutschlands neuer Bundestrainer? Die Gespräche mit dem DFB laufen, das hat Klopp bei Magenta TV bestätigt. Mit einer schnellen Entscheidung rechnet er allerdings nicht.
12: Zunächst muss er mit seinem Hauptarbeitgeber Red Bull die Vertragsangelegenheiten klären, so formuliert es Jürgen Klopp. Schließlich hat er da ja bis 2029 unterschrieben. Und mit dem DFB will er dann intensive Gespräche führen, sagt der Star-Trainer. Denn die aktuellen Probleme, so Klopp, hängen nicht an der Personalie Julian Nagelsmann. Klingt alles nicht danach, als ob es schon in den nächsten Tagen eine Einigung geben könnte. Zumal Klopp ja auch noch als Experte bei der WM im Einsatz ist, die ja erst am 19. Juli endet. Thomas Thonfeld, Sportredaktion.
11: Die Debatte um die Pläne der Bundesregierung zu neuen Regeln bei Krankschreibungen geht weiter. Auch Hausärzte und Wirtschaftsforscher halten das Vorhaben, dass eine Arbeitsunfähigkeitsbescheinigung schon ab dem ersten Tag Pflicht wird und die telefonische Krankschreibung abgeschafft wird, für wenig sinnvoll.
13: Der Hausärzteverband fordert, statt gegen die telefonische Krankschreibung lieber gegen Anbieter von Videosprechstunden vorzugehen, die mit besonders schnellen Attesten werben. Das eigentliche Missbrauchsrisiko liege dort. Auch das Deutsche Institut für Wirtschaftsforschung bezweifelt, dass strengere Regeln den Krankenstand senken. Im Gegenteil, wenn kranke Menschen aus Angst vor Mehraufwand trotzdem zur Arbeit gehen, könnten sich am Ende sogar mehr Kollegen anstecken und die Zahl der Fehltage könnte weiter steigen. Zoe Tassovali, Redaktion.
11: Extremwetter im Frühjahr und der Krieg im Nahen Osten haben für Reisende zu erheblichen Einschränkungen geführt und damit zu zahlreichen Konflikten mit Reiseanbietern. Die Schlichtungsstelle Reise und Verkehr verzeichnete im ersten Halbjahr einen Rekord an Beschwerden. Mehr als 29.400 Schlichtungsanträge sind dort in den ersten 6 Monaten eingegangen. 83% der Beschwerden entfielen auf den Flugverkehr. Wegen wetterbedingter Flugannullierungen, Ausfälle durch Streiks und durch den Krieg in der Golfregion. Nur 14% der Beschwerden bezogen sich auf den Bahnverkehr. Und bei der Fußball-WM stehen die nächsten Achtelfinalisten fest. Weltmeister Argentinien ist nach einem 3:2 nach Verlängerung gegen Außenseiter Kap Verde weiter. Ägypten setzte sich gegen Australien mit 4:2 im Elfmeterschießen durch und Kolumbien besiegte Ghana mit 1:0.
1: 9:03, wir schauen auf unsere Straßen hier bei RPR1 und es blitzt auf der A61 Koblenz Richtung Köln vor dem Kreuz Meckenheim und auf der A65 Landau Richtung Ludwigshafen vor Dannstadt Schauernheim, da gilt Tempo 130. Alle Staus und Gefahrenmeldungen A3 Köln Richtung Frankfurt zwischen Wiesbadener Kreuz und Raunheim ist der rechte Fahrstreifen immer noch wegen Bergungsarbeiten nach einem Unfall gesperrt und auch eine Unfallaufnahme auf der B256 zwischen Rengsdorf West und Rengsdorf Nord. Wenn ihr noch Staus, Blitzer, irgendwelche Störungen seht, dann sagt gerne Bescheid und warnt alle anderen hier über RPR1. Das geht kostenlos per WhatsApp, Sprachnachricht 0808, 3x62 ist die Nummer dafür.
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1: Mit Sabine Koppers einen wunderschönen guten Morgen wünsche ich euch jetzt mit Ray of Light und die Ärzte. Die sind gleich auch mit am Start nach Nico Santos mit Westerland. 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

0: Song unseres Lebens, die Ärzte mit Westerland hier bei RPR1. Und das ist die Promi-Nachricht des Samstagmorgens. Popstar Taylor Swift und Football-Profi Travis Kelce sind verheiratet. RPR1-Reporterin Tina Eck.
1: Ja genau, am Abend hier unserer Zeit, so gegen 19:30, erstrahlte plötzlich eine große rosa Leuchtreklame am Madison Square Garden. Just Married. Das Just mit einem Doppel-T, Taylor und Travis. Es war also passiert und damit wussten dann auch Volk und Fans endlich offiziell Bescheid. Der Comedy-Star Adam Sandler, ein Freund der beiden, zelebrierte die Zeremonie. Es dürfte also humorvoll geblieben sein. Brautjungfern und sowas gab es nicht. Es blieb alles in der Familie. Die Brüder von Swift und Kelce waren jeweils Trauzeugen.
0: Große Frage noch, was hatten die beiden an?
1: Taylor Swift trug ein weißes Kleid von Dior und Schmuck von Cartier. Kelce trug auch Dior und ein ganzes Feuerwerk an VIPs und Promis kamen in dunklen Limousinen vorgefahren. Sie verschwanden unter einem großen Zelt, aber einige wurden doch gesichtet. Zum Beispiel Hugh Grant, Ethan Hawke, Ed Sheeran, Jennifer Lopez, Jimmy Fallon und auch Bradley Cooper, der aber in der Bullenhitze zu Fuß zum Madison Square Garden marschierte. Später dann gab es ein Gewitter, aber Regen bei der Hochzeit soll ja Glück bringen.
0: Ja, und das war doch trotzdem bestimmt eine fette Party, oder?
1: Es war ein mega Promi-Event. Rund 1000 Freunde, Musikstars, Sportler und Schauspieler, wie man halt so kennt in diesen Kreisen, die feierten alle mit Taylor und Travis. Das Empire State Building in New York erleuchtete hellblau zur Feier der Nacht. Und eine Riesenshow gab's. Auch Taylor Swift selbst wollte auftreten. Und nach den offiziellen Genehmigungspapieren der Stadt New York wegen dieser ganzen Straßensperrungen und Ladezonen, also nach dieser Genehmigung sollte bis 4 Uhr morgens Ortszeit gefeiert werden und dann der ganze Zirkus langsam abgebaut werden. Also es ging erst vor ein paar Stunden zu Ende.
0: Danke, RPR1-Reporterin Tina Eck. Wochenlang brodelte ja die Gerüchteküche. Jetzt ist es offiziell. Taylor Swift und Travis Kelce haben gestern Abend geheiratet. Und hier bei RPR1, da singt sie jetzt wie auf ihrer Party Opalite um 9:12 bei RPR1.

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11: Mit Martin Sauter, hallo. Der Verkehr rollt wieder auf der Hochstraße Süd in Ludwigshafen. Gestern ist das letzte Teilstück offiziell wieder eröffnet worden, nach 7 Jahren Bauzeit. Aber die Ludwigshafener müssen sich schon auf die nächsten Einschränkungen einstellen. Ab August ist dann die Hochstraße Nord dicht, um der Helmut-Kohl-Allee zu weichen. Das Verkehrschaos soll sich aber in Grenzen halten, sagt Oberbürgermeister Klaus Blättner.
12: Was wir jetzt hier hatten, der Vorteil gegenüber der Hochstraße Süd ist, wir hatten eine lange Planungszeit. Wir konnten das alles gut vorbereiten, wir hatten schon kleine vorbereitende Baustellen, die gibt es immer noch ein bisschen in der Stadt, damit wir die Verkehrsführung zum Beispiel in Richtung, wenn man aus Dürkheim kommt, in Richtung BSF weiterhin gut gestalten können. Das ist jetzt alles gut orchestriert und wir hoffen, dass es weitgehend ohne Störung dann auch abläuft.
11: Großübung in Mainz-Gonsenheim. Das Bahnunternehmen Flex trainiert ab dem Vormittag einen Brand in einem Zug. Gemeinsam mit Mainzer Feuerwehren soll durchgespielt werden, wie Reisende in einem solchen Ernstfall möglichst schnell evakuiert werden können. Dafür sind auch rund 50 Statistinnen und Statisten gebucht worden. An diesem Wochenende wird die Mosel zur großen Bühne für Kunst und Kultur. Bei Kunst am Fluss 2026 präsentieren über 150 Künstlerinnen und Künstler ihre Werke entlang des Flusses von Trier bis Koblenz.
9: Eine Minute nach 9:30, wir schauen auf unsere Straßen hier bei APR 1 und es blitzt auf der A61 Ludwigshafen Richtung Koblenz zwischen dem Kreuz Ludwigshafen und dem Kreuz Frankenthal auf dem Parkplatz auf dem Hahnen. Tempo 130 gilt da. Außerdem auf der B42 Kamp Bornhofen in Richtung Kestert fahren. Da wird auch geblitzt. Und jetzt alle Staus- und Gefahrenmeldungen A3 Frankfurt.

0: Richtung vorerst gesperrt. Eine Umleitung ist eingerichtet. Wenn ihr noch was entdeckt, Stau, Blitzer, Unfall, irgendwas, dann meldet euch sehr gerne hier und warnt alle anderen über RPR1. Geht ganz einfach, kostenlos, zum Beispiel per WhatsApp Sprachnachricht an die 0808 3x62. Allen unterwegs gute und sichere Fahrt.
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Song unseres Lebens von Gabrielle Rice um gleich 20 vor 10 am Samstag hier bei RBR1. Und ihr könnt schon mal gespannt sein auf was Neues von OneRepublic. Das gibt's nämlich gleich auch hier im besten Musikmix für Rheinland-Pfalz. Need Your Love nach Sun Goes Down. Jetzt direkt.

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1: Wir starten heute in Woche 2 der Sommerferien in Rheinland-Pfalz und wir nutzen auch die nächsten Wochen noch, um unser schönes Land zu bereisen. Von montags bis freitags besuchen wir jeden Tag einen anderen Ort und wollen euch da vor Ort kennenlernen. Also wenn ihr irgendwo ein RPR1-Auto, eine Fahne oder jemanden mit RPR1-Mikro in der Hand seht, dann kommt sehr gerne auf uns zu. Wir sind gespannt, was in euren Orten das Besondere ist, denn schließlich wisst ihr vor Ort das am besten. Und wir möchten natürlich auch hören, wie es in eurem Kopf klingt. Letzte Woche haben wir deshalb zum Beispiel an einem Tag die Musikwünsche der Prümmer gesammelt und die dann zwischen 17 und 18 Uhr hier bei RPR1 erfüllt.
2: Ja, hallo hier aus dem wunderschönen Prümmen. Also ich finde es eine wirklich coole Aktion, die ihr da habt und freue mich mega, dass ihr auch hier zu uns in die Westeifel kommt. Ich würde mir gerne Jupiter Jones wünschen, da die Jungs auch genau wie ich gebürtige Prümmer sind. Vielen Dank euch.
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4: Prüm ist eine sehr schöne Stadt. Natürlich, unser Blickfang ist die Basilika, also der Punkt in Prüm, der entscheidend ist.
5: Ja, hallo, ich bin der Oliver Grommes vom Biohof Schneifel und ich wünsche mir das Lied Meine Oma fährt im Hühnerstall Motorrad.
6: Meine Oma fährt im Hühnerstall Motorrad.
7: Ich würde mir tatsächlich von The Verve Bittersweet Symphony Called Life wünschen, weil es einfach ein genialer Song ist.
8: Das ist ein Level an Service. Am Auto werden hier Schuhe verkauft von Marlene.
9: Das ist auch hier bei uns auf dem Land so. Hier ist einer für den anderen da. Ne?
1: So war also unser Tag in Prüm. Montag kommen wir zu euch nach Puderbach im Kreis Neuwied. Also kommt auch dort gerne auf uns zu. Erzählt uns von dem Ort, von den Menschen dort, was euch so bewegt und was Ortsfremde, die in diesen Sommerferien vielleicht mal einen Tag bei euch rumkommen, sich unbedingt ansehen sollten. Und natürlich gilt auch für euch, her mit euren Musikwünschen. Montag vor Ort in Puderbach bei unseren RPR1-Reportern oder jetzt direkt schon per WhatsApp-Sprachnachricht. Sagt uns einfach, wie ihr heißt, was Puderbach für euch so schön macht und welches Lied wir für euch spielen sollen und warum. 0800 8 3x62.
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0: RPR 1 am Samstag gleich nach 10, zum Beispiel mit Taylor Dayne. Und Alex Warren ist auch mit dabei. Ich bin Sabine Koppers, bin raus für heute und wünsche euch ein schönes Restwochenende mit RPR 1. Tschüss.
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6: Das RPR 1 Rheinland-Pfalz-Wetter an diesem Samstag ist ein herrlicher Sommertag. Also heute solltet ihr auf jeden Fall den Gang zum Schwimmbad oder Badesee einplanen, denn es werden bis zu 30 Grad. Die Sonne ist da. Es kann ein bisschen windig werden, aber es bleibt trocken. Also dem Grillabend steht nichts im Weg. Schauen wir noch auf den RPR 1 Wettertrend. Sonntag bleibt es weitgehend trocken. Temperaturen dann wieder 26 bis 30 Grad.
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7: Ich bin Diana Kramer. Erfurt steht an diesem Wochenende ganz im Zeichen des AfD-Bundesparteitags. Schon seit dem frühen Morgen haben sich Demonstranten in der Erfurter Innenstadt versammelt. Es gibt zahlreiche Blockaden, auch auf Straßen und Autobahnen. Thüringens Sicherheitsbehörden rechnen mit bis zu 50.000 Demonstranten.
8: Die Polizei hat hier tausende Kräfte aus dem ganzen Bundesgebiet zusammengezogen. Wasserwerfer stehen bereit, Bundespolizei mit Pferden ist unterwegs. Kilometerlang stehen Absperrgitter rund um die Zufahrtsstraßen zum Messegelände. Die rund 600 Teilnehmer des AfD-Parteitags werden zum Teil von außerhalb hierher eskortiert. Die Parteichefs Weidel und Chrupalla und andere AfD-Größen sind schon seit gestern hier in einem Hotel auf dem abgeriegelten Gelände. Jörg Ratsch, Erfurt.
7: Die Debatte um die von der Koalition geplanten Verschärfungen bei Krankschreibungen geht weiter. Der Ökonom Daniel Gräber vom Deutschen Institut für Wirtschaftsforschung erwartet nicht, dass dadurch der Krankenstand spürbar sinkt. Eine Attestpflicht ab dem ersten Krankheitstag könne stattdessen zu mehr Praxisbesuchen und höheren Ansteckungsrisiken führen, sagte er. Einen Zusammenhang zwischen hohen Krankenständen und der telefonischen Krankschreibung sieht Gräber nicht. Staualarm auch heute auf vielen Autobahnen. Nachdem mit Bremen, Niedersachsen, Sachsen, Sachsen-Anhalt, Schleswig-Holstein und Thüringen die nächsten Bundesländer in die Sommerferien gestartet sind, rechnet der ADAC auch heute mit erheblichem Verkehrsaufkommen.
9: Bis etwa 17 Uhr rechnen die Verkehrsexperten mit vollen Autobahnen, vor allem in Ballungsräumen und auf den Hauptrouten Richtung Küste und zu den Alpen. Auch rund um die vielen Dauerbaustellen ist Anstehen angesagt. Dabei sorgt nicht nur der deutsche Reiseverkehr in die Ferienregionen für Staus. Viele Reisende kommen auch aus Nordholland, Frankreich, Belgien, Tschechien oder Österreich, denn auch dort haben die ersten Ferien. Ab dem Abend entspannt sich die Lage laut ADAC aber spürbar und für morgen rechnen die Experten mit einem weitgehend flüssigen Verkehr. Tanja Wagner, Nachrichtenredaktion.
7: Zum Fußball. Nur mit viel Mühe hat Weltmeister Argentinien um Superstar Lionel Messi das WM-Achtelfinale erreicht. Gegen Außenseiter Kap Verde siegte das Team erst nach Verlängerung mit 3:2. Nächster Gegner ist Ägypten, das sich gegen Australien mit 4:2 im Elfmeterschießen durchgesetzt hat. Auch Kolumbien steht im Achtelfinale. Die Kolumbianer bezwangen Ghana mit 1:0.
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11: Vorsicht auf der A3, Köln Richtung Frankfurt. Zwischen Wiesbaden-Niedernhausen und dem Wiesbadener Kreuz gefahr dich ein defektes Fahrzeug. Vorsicht auch auf der A61, Ludwigshafen Richtung Koblenz in Höhe vom Kreuz Frankenthal. Auch hier gefahr dich ein defektes Fahrzeug. Und die Staus A5, Heidelberg Richtung Karlsruhe zwischen Kronau und Bruchsal. 4 Kilometer Stau. Und auf der A5, Basel Richtung Heidelberg zwischen Karlsruhe Süd und Karlsruhe Durlach. 4 Kilometer Stau.
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6: Willkommen im Wochenende, willkommen in den Sommerferien. Und auch da hat man ja oft so Momente, wo man sich fragt, mein Gott, ich finde hier keine Antwort drauf. Was würde Jesus dazu sagen? Zum Beispiel auch auf die Frage, dass man quasi nach dem Urlaub plötzlich mehr Erholung braucht als nach der Arbeit. Ja? Also die Antwort gibt's gleich.

0: Genießt euer Wochenende mit der ganzen Familie oder auch den Sommerurlaub. Hier ist 100% Rheinland-Pfalz. Wir starten ins Wochenende mit Gunze. Ich war mit meiner Familie ja letztens auch so ein paar Tage in Frankreich. Und ich stelle mir da immer wieder die Frage, was ist eigentlich, wenn man nach so einem Urlaub plötzlich mehr Erholung braucht wie nach der Arbeit? Und das ist doch auch mal was, wo man sagen kann, was würde Jesus dazu sagen? Dekan Dominik Geiger.
1: Es gibt einen Brief, den schreibt Paulus an Timotheus und ich glaube, der ist von dem, was Jesus will, geprägt. Da heißt es nämlich, pass immer gut auf dich auf. Könnte man jetzt auch wieder mit dem Gebot, ne, Nächstenlieben wie sich selbst, ich muss auch ein bisschen auf mich achten, zusammenbringen, mein Lieber. Mhm. Und wenn du jetzt mal auf deinen Urlaub guckst,
0: ja.
1: Ich kenne Menschen, die müssen dann an einem Tag Urlaub alles unterbringen, was so eine Urlaubsregion bietet.
0: Ah ja, natürlich wandern, du musst natürlich das sehen, da gibt es ja so viel Sehenswürdigkeiten, so. Du musst ans Meer, du musst an den Pool.
1: Genau, und am Schluss rennen sie mit dem Handy rum, nehmen noch nicht mal mehr das, was sie jetzt vor Augen haben, durch ihre eigenen Augen wahr und wollen dann am Schluss vielleicht den Urlaub daheim nochmal nachvollziehen. Ich glaube, dass es da auch notwendig ist, mal so ein bisschen Portionen zu machen, sich einfach mal auf etwas einzulassen. Ganz viele Menschen heute können im Hier und Jetzt nicht sein. Die sind entweder im Vorgestern oder schon planungstechnisch im Überübermorgen, was ihnen auch im Moment einfach aus der Hand gleitet, weil wir wissen nicht, was Überübermorgen ist. Dass man sich mal überlegt, ich fahre, fliege, was auch immer da und dahin und da gibt's das und das zu sehen. Klar. Aber dass ich mich auch mal selbst bescheiden muss und sage, so, damit ich jetzt wirklich dieses Museum, diese Grotte, diesen Strand wirklich wahrnehme, nehme ich mir mal Zeit dafür.
0: Na, ich habe mich jetzt schon ertappt gefühlt, muss ich sagen.
1: Auch das schlechte Gewissen, mein Lieber, ist ein Zeichen, dass Gott in dir wirkt.
0: Ja, und euch hoffentlich auch. Halleluja.

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1: Vorsicht auf der A3, Köln Richtung Frankfurt. Zwischen Wiesbaden-Niedernhausen und dem Wiesbadener Kreuz Gefahr durch ein defektes Fahrzeug. Vorsicht auch auf der A61, Ludwigshafen Richtung Koblenz in Höhe vom Kreuz Frankenthal. Auch hier Gefahr durch ein defektes Fahrzeug. Und die Staus A5, Heidelberg Richtung Karlsruhe zwischen Kronau und Bruchsal. 4 Kilometer Stau. Und auf der A5, Basel Richtung Heidelberg zwischen Karlsruhe Süd und Karlsruhe Durlach. 4 Kilometer Stau.
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0: Sommerfeeling mit Magic. Willkommen im Wochenende 100% Rheinland-Pfalz. Ich bin Kurze und natürlich haben wir für euch auch wieder noch ein paar Tipps für Kurzentschlossene, was ihr so am Wochenende machen könnt. Das wissen unsere RPA1-Reporter.
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2: Mit Marcel Hemmer. Hi. Spektakuläre Feuerwerke, Live-Musik und eine ganz besondere Atmosphäre erwarten euch heute Abend in Bingen. Hier heißt es wieder Rhein in Flammen. Für alle, die kein Schiffsticket ergattern konnten, gibt's auch an Land wieder jede Menge Programm und eine traumhafte Aussicht mitten im Mittelrheintal. Es wird schmutzig, es gibt Action, Spannung pur und sportliche Höchstleistungen gibt's auch beim Hakko-Rennen in Dexheim. Morgen Mittag ist es wieder soweit. Auf der Wiese hinterm Weingut Weil fahren umgebaute Ackerfräsen um die Wette und müssen unter anderem durch ein Schlammloch. Mitorganisator Christian Bachmann.
3: Ansonsten ist die Stelle präpariert mit einigen Spielen, die zur Entschärfung auch unter anderem eingebaut sind. Und noch dazu hat das den Nebeneffekt, dass die Spiele, die durch die Beifahrer absolviert werden müssen, dann auch immer noch mal die Unterhaltung steigern und für den einen oder anderen Lacher sorgen.
2: Vor allem für Familien ein Highlight. Rheinhessen ist ja eigentlich eher eine Weingegend. Ab morgen verwandelt sich Mainz aber in den größten Biergarten der Region. Am Rheinufer startet die Bierbörse. Wer will und es schafft, kann hier über 500 verschiedene Sorten probieren. Von Klassikern bis zu echten Exoten. Mitorganisator Bernd Noll.
4: Natürlich gehört Musik dazu, die ist auch da und die machen wir auch nach live. Aber wie gesagt, 90% der Leute, die auf die Bierbörse gehen, kommen auch wegen der Biere. Und wir haben aber natürlich einen Weinstand aus der Mainzer Region, der auch Wein anbietet. Und wir haben einen Cocktailstand und es gibt auch alkoholfreies Bier.
2: Der Eintritt ist frei, vor Ort gibt's auch Probiergläser.
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9: Das RPR 1 Rheinland-Pfalz-Wetter an diesem Samstag ist ein herrlicher Sommertag. Also heute solltet ihr auf jeden Fall den Gang zum Schwimmbad oder Badesee einplanen, denn es werden bis zu 30 Grad. Die Sonne ist da. Es kann ein bisschen windig werden, aber es bleibt trocken. Also dem Grillabend steht nichts im Weg. Schauen wir noch auf den RPR 1 Wettertrend. Sonntag bleibt es weitgehend trocken. Temperaturen dann wieder 26 bis 30 Grad.
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10: Ich bin Diana Kramer. Trotz zahlreicher Protestveranstaltungen und tausender Demonstranten hat der AfD-Bundesparteitag in Erfurt pünktlich begonnen. Ein Großteil der rund 600 Delegierten war bereits frühzeitig am Tagungsort eingetroffen. Viele wurden in Bussen begleitet von Polizeiwagen auf das Erfurter Messegelände gebracht. Begleitet von friedlichen Protesten tausender Demonstranten, aber auch Sitzblockaden und einer Sperrung der Autobahn 71. Zu den Protesten haben Gewerkschaften verschiedene Initiativen und Bündnisse aufgerufen. Die USA feiern heute die Unabhängigkeitserklärung ihres Landes vor 250 Jahren. An dem ohnehin traditionsreichen Feiertag sind in diesem Jahr besonders große Feierlichkeiten geplant.
11: Die 250-Jahr-Feiern sind für Präsident Trump Anlass zu einer großen Huldigung seiner selbst. Er plant eine lange Ansprache hier in Washington und ein riesengroßes Feuerwerk, das eine Dreiviertelstunde dauern und damit den Weltrekord aller Feuerwerke brechen soll. Der amerikanische Traum, der Glaube an Hoffnung, Chancengleichheit und Freiheit, der mit der Unabhängigkeit der USA an sich einhergeht, ist für die Mehrheit der Amerikaner schal geworden. Der Optimismus in den USA hat tiefe Risse. Happy Birthday, USA. Tina Eck, USA.
10: Mit einem Besuch auf der italienischen Mittelmeerinsel Lampedusa will Papst Leo XIV. Heute an das Schicksal von Migranten erinnern. Seine Visite wird auf der Insel als Zeichen der Solidarität mit Menschen gesehen, die auf der Flucht über das Mittelmeer ihr Leben riskieren oder bereits verloren haben. Lampedusa gilt seit vielen Jahren als einer der Brennpunkte der Migrationsbewegung aus Afrika nach Europa. Jedes Jahr wagen zehntausende Menschen die gefährliche Fahrt über das zentrale Mittelmeer. Zum Fußball. Wird Jürgen Klopp tatsächlich der neue Bundestrainer? Die Gespräche mit dem Deutschen Fußballbund laufen. Das hat Klopp bei Magenta TV bestätigt, rechnet aber nicht mit einer schnellen Entscheidung.
12: Ich habe einen bestehenden Vertrag mit Red Bull. Bin als Mensch so, dass ich normalerweise Verträge super gerne einhalte. Aber habe durchaus auch gesagt, dass ich Interesse daran habe, an den Gesprächen habe, weil die müssen natürlich erst geführt werden. Es werden intensive Gespräche sein müssen, weil es natürlich die Probleme, die wir aktuell haben, nicht an der Personal Julian Nagelsmann hingen.
10: Nagelsmann war nach dem frühen WM aus der deutschen Nationalmannschaft gestern zurückgetreten.
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1: Vorsicht auf der A3, Köln Richtung Frankfurt. Zwischen Wiesbaden-Niedernhausen und dem Wiesbadener Kreuz gefahr durch ein defektes Fahrzeug. Vorsicht auch auf der A61, Ludwigshafen Richtung Koblenz in Höhe vom Kreuz Frankenthal. Auch hier gefahr durch ein defektes Fahrzeug. Und die Staus A5, Heidelberg Richtung Karlsruhe zwischen Kronau und Bruchsal. 4 Kilometer Stau. Und auf der A5, Basel Richtung Heidelberg zwischen Karlsruhe Süd und Karlsruhe Durlach. 4 Kilometer Stau.
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9: Ja, vielleicht seid ihr an diesem Samstag, an diesem Wochenende auch zu Hause und wollt euren Teenagern noch ein paar Aufgaben geben. Ja, auch die können ja im Garten ein bisschen was machen, damit das am Wochenende hübsch ist. Jetzt müsste man die nur erreichen können. Jetzt müsste man nur irgendwie in der Lage sein, dass die auch mal aus dem Bett gehen, weil die schlafen ja den ganzen Tag, da kommt ja nichts. Aber es liegt an uns, wie wir Erwachsene, wie wir Elterntiere besser werden, um besser mit den Pubertierenden umgehen zu können. Gleich die nächste Lektion.

0: Einen wunderbaren Samstag. Hier ist RPR 1 100% Rheinland-Pfalz. Wir starten ins Wochenende mit Kunze und wollen auch nach wie vor lernen, wie wir mit unseren Teenagern, unseren pubertierenden Kindern umgehen. Ja, wir werden bessere Elterntiere, indem ihr uns einfach sagt, was wir falsch machen, liebe Pubertierende. 0800 die 8, 3 mal die 62. Das ist die WhatsApp-Nummer. Schickt uns eine Sprachnachricht. Meine Tochter macht das ja auch regelmäßig.
1: Also was mich ja nervt ist, dass mein Vater ständig mit der Schule kommt, egal wo und wann. Zum Beispiel habe ich letztens gefragt, wann wir mal wieder einen Strandurlaub machen. Und dann kam er wieder damit, ja, lern mal lieber mehr für Mathe. Als ob er in den Ferien damals für die Schule gelernt hat.
0: Ich habe aber auch nicht ständig nur an Urlaub und Freizeit gedacht.

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4: Vorsicht auf der A3, Köln Richtung Frankfurt. Zwischen Wiesbaden-Niedernhausen und dem Wiesbadener Kreuz Gefahr durch ein defektes Fahrzeug. Vorsicht auch auf der A61, Ludwigshafen Richtung Koblenz in Höhe vom Kreuz Frankenthal. Auch hier Gefahr durch ein defektes Fahrzeug. Und die Staus A5, Heidelberg Richtung Karlsruhe. Zwischen Kronau und Bruchsal 4 Kilometer Stau. Und auf der A5, Basel Richtung Heidelberg. Zwischen Karlsruhe Süd und Karlsruhe Durlach 4 Kilometer Stau. Yep.

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0: Hallo am Samstag, hier seid ihr richtig bei 100% Rheinland-Pfalz. Wir starten ins Wochenende mit Kunze und haben ein neues Rezept, was ihr mit den Kindern, mit der ganzen Familie nachkochen könnt. Nämlich, das kommt aus dem Wirtshaus Schreinereienkirch am Bolanden von Patricia Schreiner. Grüß dich, Patricia.
1: Hallo.
0: Was hast du dir überlegt? Was kochen wir?
1: Wir kochen rostige Ritter.
0: Rostiger Ritter. Das wird doch immer so als Dessert genommen, oder? Das ist doch so eher was Süßes.
1: Ja, es ist was Süßes, wird aber auch in der Pfalz gerne als Hauptspeise genommen.
0: Okay, dann schieß mal los.
1: Also, wir nehmen 4 Brötchen und die werden in 400 Milliliter Milch, erwärmter Milch, mit etwas Zucker, am besten so 40 Gramm Zucker, ein Päckchen Vanillezucker dazu. Mhm. Das wird dann erwärmt und über die rostigen Ritter gegeben. Wir lassen das dann einziehen und bis die dann schön eingeweicht sind, werden sie eben zum rostigen Ritter geformt. Dann werde ich das Ganze in Semmelbrösel wenden und in der Pfanne ein bisschen Butter rein, werden die dann angebraten, so ganz leicht, auf allen Seiten schön angebraten. Und wenn das dann fertig ist, werden die in Zimt- und Zuckergemisch gewälzt.
0: Ja.
1: Und damit kriegen sie die Farbe der rostigen Ritter.
0: Okay.
1: Ganz lecker dazu ist dann die Vanillesoße. Da kochen wir Milch auf, wird auch Zucker zugegeben, je nach Geschmack auch ein bisschen Sahne. Und zuletzt, wenn die Milch so ein bisschen aufgeschäumt hat, gar nicht lang kochen lassen und ein bisschen abkühlen, dann werden 2 Eigelbe reingegeben und das vermischt und in die warme Milch gegeben und schön verrührt und dann über die rostigen Ritter. Also die sollen auch in dieser Soße schwimmen, denn die sollen ja rosten.
0: Ach so.
1: Genau, so ist es.
0: Aha, die sollen rosten, ja, okay, ich verstehe. Ja, und dann macht man noch irgendwas drüber oder so? Oder was empfiehlst du noch dazu?
1: Ich garniere das, ja. Genau. Im Sommer kann man das garnieren mit Himbeeren, mit frischen Himbeeren oder auch mit Pfirsich. Also das ist dann ganz Geschmackssache. Mit Obst ist es dann immer lecker im Sommer.
0: Ja, super. Dann danke, Patricia. Dann werden wir das ja mit Sicherheit alle mal nachkochen und probieren. Das ist ja immer ein tolles Rezept. Ja. Klassiker. Das Rezept findet ihr auf rpa1.de. Liebe Grüße ins Wirtshaus Schreinerei nach Kirch am Bolanden.
1: Ganz liebe Grüße zurück.

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3: Das RPR 1 Rheinland-Pfalz-Wetter an diesem Samstag ist ein herrlicher Sommertag. Also heute solltet ihr auf jeden Fall den Gang zum Schwimmbad oder Badesee einplanen, denn es werden bis zu 30 Grad. Die Sonne ist da. Es kann ein bisschen windig werden, aber es bleibt trocken. Also dem Grillabend steht nichts im Weg. Schauen wir noch auf den RPR 1 Wettertrend. Sonntag bleibt es weitgehend trocken. Temperaturen dann wieder 26 bis 30 Grad.
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4: Ich bin Diana Kramer. Trotz zahlreicher Proteste hat der AfD-Bundesparteitag in Erfurt pünktlich begonnen. Ein Großteil der rund 600 Delegierten war schon frühzeitig am Tagungsort in der Erfurter Messehalle eingetroffen.
5: Ja, die Blockaden des AfD-Parteitags, die sind quasi ins Leere gelaufen. Die AfD ist so früh aufgestanden. Noch vor Sonnenaufgang wurden viele Delegierte mit Bussen unter Polizeischutz hierher gefahren. Von daher war die Parteitagshalle auch Stunden vor dem offiziellen Beginn schon gut gefüllt. Der Parteitag konnte um 10 pünktlich starten. Und die AfD freut sich hier darüber natürlich, dass sie den Demonstranten da quasi ein Schnippchen geschlagen hat. Zitat AfD-Chef Tino Chrupalla, der frühe Vogel fängt den Wurm. Aus Erfurt, Jörg Ratsch.
4: NRW-Ministerpräsident Hendrik Wüst hat Kanzler Friedrich Merz die volle Rückendeckung der nordrhein-westfälischen CDU bei der Umsetzung des Reformpakets der Bundesregierung zugesagt. Das Gesamtpaket könne sich wirklich sehen lassen, sagte Wüst bei einem Landesparteitag in Düsseldorf, auch wenn die Einigung auf Reformen nicht immer leicht gewesen sei. Wüst lobte die Entschlossenheit und Tatkraft des Bundeskanzlers. Papst Leo XIV. Hat bei seinem Besuch auf der italienischen Mittelmeerinsel Lampedusa Europas besondere Verantwortung im Umgang mit Migration betont. Sie stelle die europäischen Gesellschaften vor eine historische Herausforderung, sagte der Papst. Europa trage aber gleichzeitig Verantwortung, geflüchtete Menschen aufzunehmen, zu schützen und zugleich dafür Sorge zu tragen, dass niemand zur Auswanderung gezwungen ist. Jürgen Klopp hat die Gespräche mit dem Deutschen Fußballbund über das Bundestraineramt bestätigt, rechnet aber nicht mit einer kurzfristigen Einigung. Zunächst müsse er die Vertragsangelegenheiten mit seinem jetzigen Arbeitgeber Red Bull klären, sagte Klopp bei Magenta TV. Frage an Thomas Thonfeld, kann da jetzt eigentlich grundsätzlich noch was schiefgehen?
6: Also hundertprozentig sicher ist natürlich noch nichts, aber nachdem beide Seiten wollen, kann ich mir schwer vorstellen, dass man sich da an irgendeiner Stelle noch verhakt. Beim Geld sicher nicht. Es wird vermutlich um Kompetenzen und Zuständigkeiten gehen, sicher auch um Personen, die Jürgen Klopp mitbringen möchte zum DFB. Dass sich sein aktueller Arbeitgeber Red Bull trotz Vertrags querstellt, ist auch nicht wahrscheinlich. Also das dürfte schon klappen, aber es wird ein bisschen dauern.
4: Vielen Dank, Thomas Thonfeld.
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7: Vorsicht auf der A3, Köln Richtung Frankfurt. Zwischen Wiesbaden-Niedernhausen und dem Wiesbadener Kreuz gefahr dich ein defektes Fahrzeug. Vorsicht auch auf der A61, Ludwigshafen Richtung Koblenz in Höhe vom Kreuz Frankenthal. Auch hier gefahr dich ein defektes Fahrzeug. Und die Staus A5, Heidelberg Richtung Karlsruhe zwischen Kronau und Bruchsal, 4 Kilometer Stau. Und auf der A5, Basel Richtung Heidelberg zwischen Karlsruhe Süd und Karlsruhe Durlach, 4 Kilometer Stau.
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3: Willkommen im Wochenende, willkommen in den Sommerferien. Und auch da hat man ja oft so Momente, wo man sich fragt, mein Gott, ich finde hier keine Antwort drauf. Was würde Jesus dazu sagen? Zum Beispiel auch auf die Frage, dass man quasi nach dem Urlaub plötzlich mehr Erholung braucht als nach der Arbeit. Ja? Also die Antwort gibt's gleich.

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1: Genießt euer Wochenende mit der ganzen Familie oder auch den Sommerurlaub. Hier ist 100% Rheinland-Pfalz. Wir starten ins Wochenende mit Gunze. Ich war mit meiner Familie ja letztens auch so ein paar Tage in Frankreich. Und ich stelle mir da immer wieder die Frage, was ist eigentlich, wenn man nach so einem Urlaub plötzlich mehr Erholung braucht wie nach der Arbeit? Und das ist doch auch mal was, wo man sagen kann, was würde Jesus dazu sagen? Dekan Dominik Geiger.
2: Es gibt einen Brief, den schreibt Paulus an Timotheus und ich glaube, der ist von dem, was Jesus will, geprägt. Da heißt es nämlich, pass immer gut auf dich auf. Könnte man jetzt auch wieder mit dem Gebot, ne, Nächstenlieben wie sich selbst, ich muss auch ein bisschen auf mich achten, zusammenbringen, mein Lieber. Mhm. Und wenn du jetzt mal auf deinen Urlaub guckst,
1: ja.
2: Ich kenne Menschen, die müssen dann an einem Tag Urlaub alles unterbringen, was so eine Urlaubsregion bietet.
1: Ah ja, natürlich wandern, du musst natürlich das sehen, da gibt es ja so viel Sehenswürdigkeiten, so. Du musst ans Meer, du musst an den Pool.
2: Genau, und am Schluss rennen sie mit dem Handy rum, nehmen noch nicht mal mehr das, was sie jetzt vor Augen haben, durch ihre eigenen Augen wahr und wollen dann am Schluss vielleicht den Urlaub daheim nochmal nachvollziehen. Ich glaube, dass es da auch notwendig ist, mal so ein bisschen Portionen zu machen. Sich einfach mal auf etwas einzulassen. Ganz viele Menschen heute können im Hier und Jetzt nicht sein. Die sind entweder im Vorgestern oder schon planungstechnisch im Überübermorgen, was ihnen auch im Moment einfach aus der Hand gleitet, weil wir wissen nicht, was Überübermorgen ist. Dass man sich mal überlegt, ich fahre, fliege, was auch immer da und dahin und da gibt's das und das zu sehen. Klar. Aber dass ich mich auch mal selbst bescheiden muss und sag so, damit ich jetzt wirklich dieses Museum, diese Grotte, diesen Strand wirklich wahrnehmen, nehme ich mir mal Zeit dafür.
1: Na, ich habe mich jetzt schon ertappt gefühlt, muss ich sagen.
2: Auch das schlechte Gewissen, mein Lieber, ist ein Zeichen, dass Gott in dir wirkt.
1: Ja, und euch hoffentlich auch. Halleluja.

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5: Vorsicht auf der A3, Köln Richtung Frankfurt. Zwischen Wiesbaden-Niedernhausen und dem Wiesbadener Kreuz gefahrt ich ein defektes Fahrzeug. Vorsicht auch auf der A61, Ludwigshafen Richtung Koblenz in Höhe vom Kreuz Frankenthal. Auch hier gefahrt ich ein defektes Fahrzeug. Und die Staus A5 Heidelberg Richtung Karlsruhe zwischen Kronau und Bruchsal 4 Kilometer Stau. Und auf der A5 Basel Richtung Heidelberg zwischen Karlsruhe Süd und Karlsruhe Durlach 4 Kilometer Stau.
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0: Einen wunderschönen Samstag wünsche ich euch. Hier ist RPR 1, 100% Rheinland-Pfalz. Wir starten ins Wochenende mit Kunze. Und am Wochenende, da sind doch wieder die ganzen Heimwerker hier unter uns aktiv. Ja, egal, ob ihr jetzt zum Abfallwirtschaftshof fahrt, die Straße kehrt, vielleicht auch mal die Fassade abspritzt. Hier Dampfstrahler, was man so alles dann hier gerade macht, ne? Den Hof sauber und. Aber der einzig wahre Handwerker in Rheinland-Pfalz ist er. Aus Nickernich in der Eifel, der Handwerker Peters.
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2: Yay, Mahlzeit. Ich bin der Handwerker Peters, ihr könnt mich AP nennen. So, was haben wir denn? Ah, ich sehe jetzt schon, beim Segelboot ist der Mast die Kracht. Dort kriegen wir hin. Liebe Hörerinnen und Hörer, wir sind heute hier im Yachthafen in Oberwinter am Rhein. Hier sind die Reichen und Schönen. Wobei hier eher die Reichen. Thorsten Lehrling, guck mal da, die Frau. Die ist so geliftet, wenn die lächeln will, muss sie ihr Knie hochheben. Meine Frau wollte jetzt gern mal eine Kreuzfahrt machen. Stift, das kostet richtig. Ja, ich war mal Technikassistent vor 20 Jahren auf Kreuzfahrt. Nordtour, Norwegen, Lappland. Naja, langer Schwede, kurzer Finn. Das ging mir auf den Geist. Mich haben sie da als Mundwerker eingesetzt. Ja, einmal die Woche können die Gäste Fragen stellen. Und da kommen Fragen. Eine Frau, die war so Professor Doktor. Sie von der Crew, schlafen Sie auch auf diesem Schiff? Habe ich gesagt, nee, wir werden mit Gummibooten hinterhergezogen. Das können Sie aber nicht sehen wegen der Erdkrümmung. Ab da durfte ich beim Captain am Tisch sitzen. Yay! So, fertig. Normal sollte das halten.
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Krista Sorandi, Good Old Days. 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
8: Das RPA 1 Rheinland-Pfalz-Wetter an diesem Samstag ist ein herrlicher Sommertag. Also heute solltet ihr auf jeden Fall den Gang zum Schwimmbad oder Badesee einplanen, denn es werden bis zu 30 Grad. Die Sonne ist da. Es kann ein bisschen windig werden, aber es bleibt trocken. Also dem Grillabend steht nichts im Weg. Schauen wir noch auf den RPA 1 Wettertrend. Sonntag bleibt es weitgehend trocken. Temperaturen dann wieder 26 bis 30 Grad.
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9: Ich bin Diana Kramer. Trotz zahlreicher Protestaktionen ist der AfD-Bundesparteitag in Erfurt am Vormittag pünktlich gestartet. Ein Großteil der rund 600 Delegierten war bereits im Morgengrauen am Tagungsort auf dem Erfurter Messegelände eingetroffen, eskortiert von der Polizei und schon bevor die ersten Protestler vor Ort waren. Auf dem Bundesparteitag, der bis morgen geht, soll die AfD-Parteispitze neu gewählt werden. Es wird damit gerechnet, dass die Parteichefs Alice Weidel und Tino Chrupalla im Amt bestätigt werden. Die Bundesregierung plant zur Konsolidierung des Haushalts den Abbau von Finanzhilfen. Das könnte auch Kürzungen bei der Heizungsförderung zur Folge haben. Es soll bei Finanzhilfen aber keine Förderstopps geben, heißt es aus dem Finanzministerium. Die Rede war von Kürzungen bei Finanzhilfen im Klima- und Transformationsfonds, kurz KTF, einem Sondertopf von 2 bis 3 Milliarden Euro pro Jahr. Bereits zugesagte Förderungen sollen nicht angetastet werden. Die USA feiern heute die Unabhängigkeitserklärung ihres Landes vor 250 Jahren. An dem ohnehin traditionsreichen Feiertag sind dieses Jahr besonders große Feierlichkeiten geplant.
10: Die 250-Jahr-Feiern sind für Präsident Trump Anlass zu einer großen Huldigung seiner selbst. Er plant eine lange Ansprache hier in Washington und ein riesengroßes Feuerwerk, das eine Dreiviertelstunde dauern und damit den Weltrekord aller Feuerwerke brechen soll. Gewitter könnten einen Strich durch die Rechnung machen. Der amerikanische Traum, der Glaube an Hoffnung, Chancengleichheit und Freiheit, der mit der Unabhängigkeit der USA an sich einhergeht, ist für die Mehrheit der Amerikaner schal geworden. Der Optimismus in den USA hat tiefe Risse. Happy Birthday, USA. Tina Eck, USA.
9: Zum Fußball. Jürgen Klopp hat die Gespräche mit dem DFB über den Posten des Bundestrainers bestätigt. Er sagte bei Magenta TV, er sei bereit, es müsse aber noch einiges geklärt werden.
11: Es werden intensive Gespräche sein müssen, weil es natürlich die Probleme, die wir aktuell haben, nicht an der Personal Julian Nagelsmann hing.
9: Neben Jürgen Klopp ist offenbar auch Per Mertesacker bereit, einen Job beim DFB zu übernehmen. Er könnte sich vorstellen, Verantwortung zu übernehmen, sagte der 41-Jährige im ZDF.
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12: A3 Frankfurt-Köln zwischen Kelzerbach und Raunheim 3 Kilometer. Stau plant hier 20 Minuten mehr ein. Weiter zwischen Neustadt-Wied und dem Kreuz Bonn-Siegburg 8 Kilometer Stau. Das kann bis zu einer Stunde länger dauern. A60 Mainz-Bingen zwischen Ingelheim-Ost und dem Dreieck Nahetal 2 Kilometer Stau. Bis zu 40 Minuten kann das hier länger dauern. Und A65 Landau-Karlsruhe zwischen Landau-Nord und Landau-Süd 2 Kilometer Stau. Plant hier 10 Minuten mehr ein.
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8: Einen herrlichen Samstag wünsche ich euch. Hier ist 100% Rheinland-Pfalz. Wir starten ins Wochenende mit Kunze und wettertechnisch wird das ja heute sensationell toll. Und wir haben immerhin in dieser Stunde ja einen besonderen Song, einen Live-Song. Eine Version, die wir im Radio so nicht spielen. Ich kann euch schon verraten, das ist ein Song von The Boss. Also Bruce Springsteen gleich in einer Live-Version. 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

Cascada ist wieder am Start, zusammen mit Felix Jehn. Boy, you turn me. Ja, natürlich, Cover funktioniert immer. Wir haben ja hier bei RPR 1 immer an diesem Samstag einen besonderen Moment, nämlich einen Live-Song, den wir so in dieser Form ja im Radio selten spielen. Ich liebe Konzertmitschnitte. Dieser ist von The Boss, von dem Mann, der sich wirklich öffentlich immer wieder mit Donald Trump anlegt. Bruce Springsteen, Born in the USA. Und das in der Live-Version. Hier ist RPR 1. Viel Spaß!

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1: A3 Frankfurt-Köln zwischen Kelzerbach und Raunheim 3 Kilometer. Stau plant hier 20 Minuten mehr ein. Weiter zwischen Neustadt-Wied und dem Kreuz Bonn-Siegburg 8 Kilometer Stau. Das kann bis zu einer Stunde länger dauern. A60 Mainz-Bingen zwischen Ingelheim-Ost und dem Dreieck Nahetal 2 Kilometer Stau. Bis zu 40 Minuten kann das hier länger dauern. Und A65 Landau-Karlsruhe zwischen Landau-Nord und Landau-Süd 2 Kilometer Stau, plant hier 10 Minuten mehr ein.
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0: Hallo am Samstag, hier seid ihr richtig bei 100% Rheinland-Pfalz. Wir starten ins Wochenende mit Kunze und haben ein neues Rezept, was ihr mit den Kindern, mit der ganzen Familie nachkochen könnt. Nämlich, das kommt aus dem Wirtshaus Schreinerei in Kirch am Bolanden von Patricia Schreiner. Grüß dich, Patricia.
1: Hallo.
0: Was hast du dir überlegt? Was kochen wir?
1: Wir kochen rostige Ritter.
0: Rostiger Ritter. Das wird doch immer so als Dessert genommen, oder? Das ist doch so eher was Süßes.
1: Ja, es ist was Süßes, wird aber auch in der Pfalz gerne als Hauptspeise genommen.
0: Okay, dann schieß mal los.
1: Also, wir nehmen 4 Brötchen und die werden in 400 Milliliter Milch, erwärmter Milch, mit etwas Zucker, am besten so 40 Gramm Zucker, ein Päckchen Vanillezucker dazu. Mhm. Das wird dann erwärmt und über die rostigen Ritter gegeben. Wir lassen das dann einziehen und bis die dann schön eingeweicht sind, werden sie eben zum rostigen Ritter geformt. Dann werde ich das Ganze in Semmelbrösel wenden und in der Pfanne ein bisschen Butter rein, werden die dann angebraten, so ganz leicht auf allen Seiten schön angebraten. Wenn das dann fertig ist, werden die in Zimt- und Zuckergemisch gewälzt.
0: Ja.
1: Und damit kriegen sie die Farbe der rostigen Ritter.
0: Okay.
1: Ganz lecker dazu ist dann die Vanillesoße. Da kochen wir Milch auf, wird auch Zucker zugegeben, je nach Geschmack auch ein bisschen Sahne. Und zuletzt, wenn die Milch so ein bisschen aufgeschäumt hat, gar nicht lang kochen lassen und ein bisschen abkühlen, dann werden 2 Eigelbe reingegeben und das vermischt und in die warme Milch gegeben und schön verrührt und dann über die rostigen Ritter. Also die sollen auch in dieser Soße schwimmen, denn die sollen ja rosten.
0: Ach so.
1: Genau, so ist es.
0: Ah, die sollen rosten, ja, okay, ich verstehe. Ja, und dann macht man noch irgendwas drüber oder so? Oder was empfiehlst du
1: ich
0: noch dazu?
1: Garniere das, ja. Genau, im Sommer kann man das garnieren mit Himbeeren, mit frischen Himbeeren oder auch mit Pfirsich. Also das ist dann ganz Geschmackssache. Mit Obst ist es dann immer lecker im Sommer.
0: Ja, super. Dann danke, Patricia. Dann werden wir das ja mit Sicherheit alle mal nachkochen und probieren. Das ist ja immer ein tolles Rezept. Ja. Klassiker. Das Rezept findet ihr auf rpa1.de. Liebe Grüße ins Wirtshaus Schreinerei nach Kirch am Bolanden.
1: Ganz liebe Grüße zurück.

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11: Das RPR1 Rheinland-Pfalz-Wetter an diesem Samstag ist ein herrlicher Sommertag. Also heute solltet ihr auf jeden Fall den Gang zum Schwimmbad oder Badesee einplanen, denn es werden bis zu 30 Grad. Die Sonne ist da. Es kann ein bisschen windig werden, aber es bleibt trocken. Also dem Grillabend steht nichts im Weg. Schauen wir noch auf den RPR1-Wettertrend. Sonntag bleibt es weitgehend trocken. Temperaturen dann wieder 26 bis 30 Grad.
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12: Ich bin Thomas Brockt. Trotz zahlreicher Protestveranstaltungen und tausender Demonstranten hat der AfD-Bundesparteitag in Erfurt pünktlich begonnen. Ein Großteil der rund 600 Delegierten war bereits am frühen Morgen in der Erfurter Messehalle eingetroffen.
13: Die Blockaden des AfD-Parteitags, sie sind quasi ins Leere gelaufen. Die AfD ist so früh aufgestanden. Noch vor Sonnenaufgang wurden viele Delegierte mit Bussen unter Polizeischutz hierher gefahren, bevor die Blockaden überhaupt aufgebaut waren. Und von daher war die Parteitagshalle auch Stunden vor dem offiziellen Beginn schon gut gefüllt. Der Parteitag konnte um 10 pünktlich starten. Und die AfD freut sich hier darüber natürlich, dass sie den Demonstranten da quasi ein Schnippchen geschlagen hat. Zitat AfD-Chef Tino Chrupalla, der frühe Vogel fängt den Wurm. Aus Erfurt, Jörg Ratsch.
12: Das Handwerk fordert von der Bundesregierung ein zweites Reformpaket im Herbst, um die Sozialbeiträge zu senken. Verbandspräsident Dittrich sagte der Bild-Zeitung, Ziel müsse sein, die Lohnzusatzkosten wieder Richtung 40% zu bringen. Der erwartete Anstieg der Rentenbeiträge ab 2028 müsse durch Senkungen bei Kranken- und Pflegebeiträgen mindestens kompensiert werden. Die USA feiern heute die 250-jährige Geschichte ihres Landes. An dem ohnehin traditionsreichen Feiertag werden dieses Jahr besonders große Feierlichkeiten erwartet. Größere Partys sind in Metropolen wie New York, Boston und Los Angeles angekündigt. In der Hauptstadt Washington gibt es eine Unabhängigkeitsparade. Über den Tag verteilt sollen außerdem Kampfjets, Hubschrauber und die Air Force One über die Stadt fliegen. Pierre Mertesacker ist offenbar bereit, einen Job beim Deutschen Fußballbund zu übernehmen. Inmitten der Diskussionen um eine mögliche Verpflichtung von Jürgen Klopp als neuen Bundestrainer und dem angekündigten Abschied von DFB-Sportgeschäftsführer Andreas Rettig würde er Verantwortung übernehmen. Das sagte Mertesacker im ZDF, wo er aktuell als WM-Experte arbeitet.
14: Was genau er sich vorstellt, hat Mertesacker nicht gesagt und einen Zusammenhang mit den Verhandlungen des DFB mit Jürgen Klopp scheint es auch nicht zu geben. Aber der 2014er Weltmeister sagt, irgendwann mal beim DFB zu arbeiten und dem deutschen Fußball etwas zurückzugeben, dafür stehe er natürlich zur Verfügung. Mertesacker hatte bis zum Sommer die Nachwuchsabteilung seines letzten Vereins FC Arsenal in London geleitet. Thomas Thonfeld, Sportredaktion.
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4: Auf der A3 Frankfurt-Köln zwischen Neustadt-Wied und dem Kreuzbonn Siegburg braucht ihr momentan bis zu 40 Minuten länger. A5 Darmstadt-Heidelberg zwischen Hemsbach und dem Kreuz Weinheim, das macht hier einen Plus von 10 Minuten. Und auf der A61 Köln Richtung Koblenz zwischen Gimmich und dem Dreieck Erftal 2 Kilometer Stau, das kann bis zu 40 Minuten länger dauern.
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11: Ja, vielleicht seid ihr an diesem Samstag, an diesem Wochenende auch zu Hause und wollt euren Teenagern noch ein paar Aufgaben geben. Ja, auch die können ja im Garten ein bisschen was machen, damit das am Wochenende hübsch ist. Jetzt müsste man die nur erreichen können. Jetzt müsste man nur irgendwie in der Lage sein, dass die auch mal aus dem Bett gehen, weil die schlafen ja den ganzen Tag, da kommt ja nichts. Aber es liegt an uns, wie wir Erwachsene, wie wir Elterntiere besser werden, um besser mit den Pubertierenden umgehen zu können. Gleich die nächste Lektion.

0: Einen wunderbaren Samstag. Hier ist RPR 1 100% Rheinland-Pfalz. Wir starten ins Wochenende mit Kunze und wollen auch nach wie vor lernen, wie wir mit unseren Teenagern, unseren pubertierenden Kindern umgehen. Ja, wir werden bessere Elterntiere, indem ihr uns einfach sagt, was wir falsch machen, liebe Pubertierende. 0800 die 8, 3 mal die 62. Das ist die WhatsApp-Nummer. Schickt uns eine Sprachnachricht. Meine Tochter macht das ja auch regelmäßig.
1: Also was mich ja nervt ist, dass mein Vater ständig mit der Schule kommt, egal wo und wann. Zum Beispiel habe ich letztens gefragt, wann wir mal wieder einen Strandurlaub machen. Und dann kam er wieder damit, ja, lern mal lieber mehr für Mathe. Als ob er in den Ferien damals für die Schule gelernt hat.
0: Ich habe aber auch nicht ständig nur an Urlaub und Freizeit gedacht.

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12: Auf der A3 Frankfurt-Köln zwischen Neustadt-Wied und dem Kreuzborn Siegburg braucht ihr momentan bis zu 40 Minuten länger. A5 Darmstadt-Heidelberg zwischen Hemsbach und dem Kreuz Weinheim, das macht hier einen Plus von 10 Minuten. Und auf der A61 Köln Richtung Koblenz zwischen Gimmich und dem Dreieck Erftal 2 Kilometer Stau, das kann bis zu 40 Minuten länger dauern.
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0: Einen wunderschönen Samstag wünsche ich euch. Hier ist RPR 1, 100% Rheinland-Pfalz. Wir starten ins Wochenende mit Kunze. Und am Wochenende, da sind doch wieder die ganzen Heimwerker hier unter uns aktiv. Ja? Egal, ob ihr jetzt zum Abfallwirtschaftshof fahrt, die Straße kehrt, vielleicht auch mal die Fassade abspritzt, hier Dampfstrahler, was man so alles dann hier gerade macht, ne? Den Hof sauber und. Aber der einzig wahre Handwerker in Rheinland-Pfalz ist er. Aus Nickernich in der Eifel, der Handwerker Peters.
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2: Yay, Mahlzeit. Ich bin der Handwerker Peters, ihr könnt mich AP nennen. So, was haben wir denn? Ah, ich sehe jetzt schon. Beim Segelboot ist der Mast die Kracht. Dort kriegen wir hin. Liebe Hörerinnen und Hörer, wir sind heute hier im Yachthafen in Oberwinter am Rhein. Hier sind die Reichen und Schönen. Wobei hier eher die Reichen. Thorsten Lehrling, guck mal da, die Frau. Die ist so geliftet, wenn die lächeln will, muss sie ihr Knie hochheben. Meine Frau wollte jetzt gern mal eine Kreuzfahrt machen. Stift, das kostet richtig. Ja, ich war mal Technikassistent vor 20 Jahren auf Kreuzfahrt. Nordtour, Norwegen, Lappland. Naja, langer Schwede, kurzer Finn. Das ging mir auf den Geist. Mich haben sie da als Mundwerker eingesetzt. Ja, einmal die Woche können die Gäste Fragen stellen. Und da kommen Fragen. Eine Frau, die war so Professor Doktor. Sie von der Crew, schlafen Sie auch auf diesem Schiff? Habe ich gesagt, nee, wir werden mit Gummibooten hinterhergezogen. Das können Sie aber nicht sehen wegen der Erdkrümmung.

0: da durfte ich beim Captain am Tisch sitzen. Yay! So, fertig. Normal sollte das halten.
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7: Zum Wetter. Heute kaum Wolken, Höchsttemperaturen zwischen 24 und 30 Grad. Morgen am Sonntag bleibt es heiter bis wolkig und weitgehend trocken. Nur vereinzelt ist mal ein kurzer Schauer drin und der RP1-Wettertrend. In der neuen Woche bleibt es weiterhin sehr sommerlich.
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8: Ich bin Thomas Brock. Die AfD wird auch künftig vom Spitzenduo Alice Weidel und Tino Chrupalla geführt. Beim Bundesparteitag heute in Erfurt wurden beide für 2 Jahre im Amt bestätigt. Weidel erhielt 81,3%, Chrupalla 70%. Für Chrupalla ein deutlicher Dämpfer, für Weidel ein leichtes Plus im Vergleich zu 2024. Ringsum den Parteitag in Erfurt gibt es massive Proteste gegen die AfD. Extremwetter im Frühjahr und der Krieg im Nahen Osten haben für Reisende zu erheblichen Einschränkungen geführt und damit zu zahlreichen Konflikten mit Reiseanbietern. Die Schlichtungsstelle Reise und Verkehr verzeichnete im ersten Halbjahr einen Rekord an Beschwerden. Mehr als 29.400 Schlichtungsanträge sind dort in den ersten 6 Monaten eingegangen.
9: Ein Großteil der Beschwerden, nämlich 83%, entfiel auf den Flugverkehr. Gründe waren hier vor allem wetterbedingte Flugstreichungen, Ausfälle durch Streiks oder den Krieg in der Golfregion. In rund 14% der Fälle ging es um den Bahnverkehr und hier fast ausschließlich um Verspätungen. In mehr als 80% aller Konfliktfälle konnte die Schlichtungsstelle eine Einigung erzielen. Diana Kramer, Nachrichtenredaktion.
8: Die USA feiern heute die 250-jährige Geschichte ihres Landes. An dem ohnehin traditionsreichen Tag werden dieses Jahr besonders große Feierlichkeiten erwartet. Größere Partys sind in Metropolen wie New York, Boston und Los Angeles angekündigt. In der Hauptstadt Washington gibt es eine Unabhängigkeitsparade. Über den Tag verteilt sollen außerdem Kampfjets, Hubschrauber und die Air Force One über die Stadt fliegen. Bei der Fußball-Weltmeisterschaft geht es heute mit den ersten Achtelfinalspielen weiter. Dabei trifft Deutschland-Bezwinger Paraguay auf Vize-Weltmeister Frankreich. Und Mitgastgeber Kanada bekommt es mit Marokko zu tun, dem Halbfinalisten von 2022.
10: Es hat ja bei dieser WM schon Überraschungen gegeben, wenn wir nur daran denken, dass wir, glaube ich, alle heute Abend die deutsche Mannschaft im Achtelfinale gegen Frankreich erwartet hatten und nicht Paraguay. Dazu kommt die extreme Hitze, die am Spielort in Philadelphia erwartet wird. Also das wird kein Selbstläufer für die Franzosen. Genau wie für Marokko, die individuell schon klar besser besetzt sind als Kanada. Aber der Achtelfinaleinzug, der hat im Land des Mitgastgebers für eine kleine Euphoriewelle gesorgt. Und mal sehen, wie weit diese Welle die Mannschaft jetzt trägt. Thomas Thonfeld, Sportredaktion.
7: Und der Blick auf die Straßen der RP1 Verkehrsservice. Die Blitzer A3 Köln Richtung Frankfurt zwischen Bad Honnef-Linz und Neustadt-Wied vor der Wiehtalbrücke bei Tempo 120 und die A3 Köln-Frankfurt vor dem Wiesbadener Kreuz. Aktuell gemeldet die A3 Frankfurt Richtung Köln zwischen Siebengebirge und dem Kreuz von Siegburg ein liegen gebliebenes Fahrzeug in der Baustelle. A3 Frankfurt Köln zwischen Siebengebirge und Kreuz von Siegburg eine ungesicherte Unfallstelle auf dem linken Fahrstreifen. Und die A3 Frankfurt Köln zwischen dem Rastplatz Lurbachtal und dem Kreuz von Siegburg 2 Kilometer Stau. Zeitverlust hier etwa 20 Minuten.
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7: Und wir schauen auf günstige Tankstellen bei uns im Sendegebiet. Wir gehen nach Mendig und zwar an der ED-Tankstelle 1,89,9 der Liter Diesel. Und wenn ihr auch irgendwo eine billige Tankstelle gesehen habt, dann gerne anrufen unter 0808 und dann dreimal die 62. 0808, dreimal die 62. Ich wünsche allen unterwegs eine gute Fahrt.
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7: Und damit geht's rein in den XXL Samstagnachmittag mit Bob Morawka bis um 20 Uhr. Wir starten mit Musik von Michael Patrick Kelly. Der hat was Neues gemacht, der Titel heißt The One. Und dann gibt's einen Klassiker und Sommerhit aus den 80ern von der Miami Sound Machine und Gloria Estefan mit Dr. Beach.

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1: In den Sommerferien machen wir jeden Tag eine andere Gemeinde oder Stadt bei uns in Rheinland-Pfalz zum Star unseres RPR1-Programms. Und von morgens bis abends schalten wir live zu unseren Reporterinnen und Reporter in die jeweils ausgelosten Orte. Und das Schöne ist, zwischen 17 und 18 Uhr läuft bei uns dann die Musik, die sich die Menschen von dort gewünscht haben. Und diese Woche waren wir in der wunderschönen Stadt Cochem an der wunderschönen Mosel.
2: Hallo, mein Name ist Judith Ackermann. Ich bin mit Hanna in Cochem und wir wünschen uns das Lied Er gehört zu mir von Marianne Rosenberg, denn das verbinden wir mit dem Cochemer Weinfest, auf das wir sehr gerne gehen und das auch immer wieder zu schätzen wissen.
3: Wenn wir jetzt Besuch haben mit Kindern, machen wir auf jeden Fall immer die Burg und die Seilbahn. Und was auf jeden Fall ist, die Bimmelbahn. Das ist immer ein Highlight für die Kids auf jeden Fall. Ne?
4: So ja, ich bin sozusagen im Urlaub angekommen, denn Cochem ist irgendwie nichts anderes als Urlaub. Über allem thront die Reichsburg.
5: An der Stadt gefällt mir am besten diese Möglichkeit mit Wanderwegen. Leute sind sehr nett. Diese Ruhe und diese Landschaft, ja.
6: Hallo, mein Name ist Doris Elscheid. Ich arbeite hier in der Touristinformation in Cochem. Ich würde mir gerne das Haus am See von Peter Fox wünschen.
7: Und am Ende der Straße steht ein Haus am See.
3: Die Gegend hier, ne, mit den Weinbergen, ist natürlich ein Feeling.
8: Es sind sehr viele Straußwirtschaften da, wo man guten Wein trinken kann. Man findet immer Leute, mit denen man Spaß haben kann.
1: Und am kommenden Montag geht's natürlich weiter bei uns. Und zwar sind wir im Kreis Neuwied in Puderbach. Und ihr könnt euch jetzt schon mal eure Songs wünschen unter 0800 8 3 62. Oder ihr guckt einfach mal ins Internet auf rpr1.de.
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9: Und der RP1 Verkehrsservice. Geblitzt wird auf der B42 Kamp Bornhofen Richtung Kestert und in der Aachener Straße in Trier. Aktuell gemeldet die A5 Heidelberg Richtung Darmstadt zwischen Bensheim und Zwingenwerke liegen Gegenstände auf der Fahrbahn und die A6 Mannheim Richtung Heilbronn zwischen Mannheim-Sandhofen und dem Feldheimer Dreieck. Hier sind Personen auf der Fahrbahn, also bitte vorsichtig fahren.
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9: Und wir schauen in den Westerwald nach Heiligenroth und zwar an die Total-Tankstelle dort. Der Liter E10 kostet 1,94,9. Falls ihr auch eine billige Tankstelle gesehen habt, dann bitte anrufen hier bei uns unter 0800 83 62 oder schickt uns eine WhatsApp unter derselben Telefonnummer. Ich wünsche allen unterwegs eine gute Fahrt.
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0: RPR 1, der XXL Samstagnachmittag mit Bob Moravka. Zeit mal aufs Wetter zu schauen mit unserem Wetterexperten Dominik Jung. Dominik, sehr angenehm draußen. Die Temperaturen so zwischen 25 und 30 Grad. Bleibt es denn so auch morgen?
1: Ja, also ist es heute sehr sommerlich, angenehm sommerlich warm. Morgen dann aber sind vielleicht ein paar kurze Schauer möglich Richtung Westerwald, Eifel, Hunsrück. Da ziehen zum Nachmittag Wolken auf und die können vielleicht mal hier und da einen kurzen Schauer bringen. Ansonsten nach Süden, vor allem in der Südpfalz, aber auch teilweise in Rheinhessen. Da ist es dann sehr sommerlich schön mit Sonnenschein. Und die Temperaturen sind eben überall im sommerlichen Bereich.
0: Dominik, lass uns mal kurz auf die nächste Woche schauen. Da bleibst du auch bei diesen Temperaturen, oder?
1: Ja, es geht zeitweise ein bisschen runter sogar. Am Montag zum Teil nur knapp unter 25 Grad. Ab Dienstag wieder wärmer. Montag ein paar kurze Regenschauer. Danach wieder freundlicher. Und die zweite Wochenhälfte ist sommerlich warm, bis heiß teilweise. Auch mal Donnerstag, Freitag über 30 Grad. Und ja, also insgesamt ist es sehr, sehr sommerlich. Kein wechselhaftes Wetter.

0: Kein Dauerregen, obwohl wir Regenmaterien bräuchten. Hier und da ist das Erdreich wie sehr trocken. Also die Hobbygärtnerinnen und Hobbygärtner wissen, wovon ich rede. Also da ist ordentlich was zu gießen und insgesamt bleibt es dann doch eher sommerlich.
1: Also es bleibt sommerlich. Vielen Dank für die Informationen von RPA1 Wetterexperten Dominik Jung.

0: Oft befinden wir uns ja in einem Dilemma. Wir haben die Wahl zwischen dem entweder so oder so. Allerdings ist es dann oft so, dass Lösung A nicht passt und Lösung B ebenfalls nicht. Also, was tun? Unser Mentalexperte Michael von Kunert hat sich da für euch mal so ein paar Gedanken gemacht.
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2: Wenn wir die Wahl zwischen Pech oder Schwefel bzw. Pest oder Cholera haben, dann stecken wir fest und wissen nicht weiter. Genau für solche Situationen habe ich mir mal folgenden Slogan überlegt. Wenn A nicht geht und B nicht geht, dann wähle C. Aber was ist das, die Lösung C? Wenn ihr C finden wollt, habt ihr anders zu denken. Erlaubt euch in solchen Situationen auch etwas crazy zu denken, mal völlig out of the box, außerhalb eurer Gewohnheiten oder sonstigen üblichen Entscheidungsfindungsprozessen. Erlaubt euch mehr, ins Vertrauen zu gehen, dass ein bisher unbekannter Weg euch durch die Unsicherheit hindurch in eine neue Sicherheit führt. Erlaubt euch, dass ihr es einfach mal ausprobieren dürft und dass sich dadurch neue Lösungsszenarien auftun. Wichtig dabei, ihr habt euer gewohntes Muster zu verlassen. Genau da befindet sich C. Wir machen den großen Fehler, dass wir oft denken, alles beachtet zu haben. In der Regel ist das ein völliger Trugschluss. Wir alle haben unsere eigene Landkarte im Kopf. Außerhalb unserer Landkarte ist das unendliche Feld der Lösungen. Also, wenn ihr euch das nächste Mal in einer Situation befindet, wo ihr sagt, wenn A nicht geht und B nicht geht, dann mache ich halt C. Stellt euch dann immer wieder die Frage, wie sieht mein C aus? Was übersehe ich? Wen kann ich um Hilfe fragen? Nochmal, welche Lösung wäre out of the box und auch etwas crazy? Fragt euch immer wieder, was ist mein C? Dann werdet ihr sehr oft Lösungen und neue Wege finden, was ihr vorher für unmöglich gehalten habt. Ich wünsche euch von Herzen eine gute und kreative Lösungszeit. Bis zum nächsten Mal, euer Michael von Kunhardt.
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5: Zum Wetter. Heute kaum Wolken, Höchsttemperaturen zwischen 24 und 30 Grad. Morgen am Sonntag bleibt es heiter bis wolkig und weitgehend trocken. Nur vereinzelt ist mal ein kurzer Schauer drin und der RPR1-Wettertrend. In der neuen Woche bleibt es weiterhin sehr sommerlich.
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6: Ich bin Thomas Brockt. Die AfD wird auch in Zukunft vom Spitzenduo Alice Weidel und Tino Chrupalla geführt. Beim Bundesparteitag in Erfurt wurden beide heute bestätigt. Weidel erhielt 81,3 und Chrupalla 70%.
7: Das AfD-Führungsduo macht also weiter für die nächsten 2 Jahre. Alice Weidel mit etwas mehr Rückendeckung. Für Tino Chrupalla gab es einen Dämpfer. Beide haben hier den Machtanspruch der AfD betont. Mit Blick auf die Landtagswahlen in diesem Jahr. Wir wollen regieren, sagte Chrupalla. Und für Alice Weidels Ausspruch, wir werden rigoros abschieben, gab es besonders starken Applaus. Die Blockaden rund um den Parteitag liefen quasi ins Leere. Die AfD-Delegierten kamen so früh hier an, dass sie eigentlich freie Fahrt hatten und durchkamen und der Parteitag pünktlich um 10 losgehen konnte. Aus Erfurt, Jörg Ratsch.
6: Extremwetter im Frühjahr und der Krieg im Nahen Osten haben für Reisende zu erheblichen Einschränkungen geführt und damit zu zahlreichen Konflikten mit Reiseanbietern. Die Schlichtungsstelle Reise und Verkehr verzeichnete im ersten Halbjahr einen Rekord an Beschwerden. Mehr als 29.400 Schlichtungsanträge sind dort in den ersten 6 Monaten eingegangen.
8: Ein Großteil der Beschwerden, nämlich 83%, entfiel auf den Flugverkehr. Gründe waren hier vor allem wetterbedingte Flugstreichungen, Ausfälle durch Streiks oder den Krieg in der Golfregion. In rund 14% der Fälle ging es um den Bahnverkehr und hier fast ausschließlich um Verspätungen. In mehr als 80% aller Konfliktfälle konnte die Schlichtungsstelle eine Einigung erzielen. Diana Kramer, Nachrichtenredaktion.
6: Bei seinem Besuch auf der italienischen Mittelmeerinsel Lampedusa hat Papst Leo XIV. Europas besondere Verantwortung im Umgang mit Migration betont. Sie stelle die europäischen Gesellschaften vor eine historische Herausforderung, sagte der Papst. Der Kontinent sei aber in der Lage, die Situation ganzheitlich anzugehen. Europa trage Verantwortung, geflüchtete Menschen aufzunehmen, zu schützen und zugleich dafür Sorge zu tragen, dass niemand zur Auswanderung gezwungen ist. Bei der Fußball-Weltmeisterschaft geht es heute mit den ersten Achtelfinalspielen weiter. Dabei trifft Deutschland-Bezwinger Paraguay auf Vize-Weltmeister Frankreich. Das Spiel in Philadelphia beginnt um 23 Uhr. Schon vorher spielt Mitgastgeber Kanada ab 19 Uhr in Houston gegen Marokko.
5: Und der RPR1-Verkehrsservice: geblitzt wird auf der B40 Mainz-Pariser Tor in Richtung Alzey und auf der B42 Kamp Bornhofen in Richtung Kestert. Aktuell gemeldet die A5 Karlsruhe Richtung Heidelberg zwischen Waldorf-Wiesloch und Heidelberg-Schwetzingen eine ungesicherte Unfallstelle. Und das war's schon. Ich wünsche allen unterwegs eine gute Fahrt.
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5: Und damit geht's rein in die zweite Stunde XXL am Samstagnachmittag mit Bob Moravka. Wir starten mit Musik von Hertz und der Purple Disc Machine, die 2025er Version von Wonderful Life. Und dann ein Klassiker, so ein richtig schöner Klassiker zum Wetter draußen. Lovely Day, Musik von Bill Withers.

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17: Und der RP1 Verkehrsservice. Wir schauen zunächst auf die Blitzer. Geblitzt wird auf der A3 Frankfurt Richtung Köln und zwar vor dem Wiesbadener Kreuz. Aktuell gemeldet die A5 Karlsruhe in Richtung Heidelberg zwischen Waldorf-Wiesloch und Heidelberg-Schwetzingen eine Unfallstelle auf dem Standstreifen und auf der B39 Frankenstein Richtung Hockenheim und zwar zwischen Hockenheim-Nord-Kitsch und der B291 Schwegenheim. Dort sind Personen auf der Fahrbahn.
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17: Und wir gehen in den Hunsrück und zwar nach Stromberg an die ED-Tankstelle. Dort kostet der Liter Diesel 1,849. Wenn ihr auch eine billige Tankstelle gesehen habt, dann gerne anrufen unter 0800 83 mal die 62 oder unter derselben Nummer eine WhatsApp schicken. Ich wünsche allen unterwegs eine gute Fahrt.

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1: Der große Klassiker von Chris Rea aus den 80ern mit On the Beach. Hier ist der XXL Samstagnachmittag mit Bob Moravka. Und jetzt kommt der Handwerker Peters und der unternimmt heute mal eine Kreuzfahrt.
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3: Yay, Mahlzeit. Ich bin der Handwerker Peters, ihr könnt mich AP nennen. So, was haben wir denn? Ah, ich sehe jetzt schon, beim Segelboot ist der Mast die Kracht. Ja, dort kriegen wir hin. Liebe Hörerinnen und Hörer, wir sind heute hier im Yachthafen in Oberwinter am Rhein. Hier sind die Reichen und Schönen. Wobei hier eher die Reichen. Thorsten-Lehrling, guck mal da, die Frau. Die ist so geliftet, wenn die lächeln will, muss sie ihr Knie hochheben. Meine Frau wollte jetzt gern mal eine Kreuzfahrt machen. Stift, das kostet richtig. Ja, ich war mal Technikassistent vor 20 Jahren auf Kreuzfahrt. Nordtour, Norwegen, Lappland. Naja, langer Schwede, kurzer Finn. Das ging mir auf den Geist. Mich haben sie da als Mundwerker eingesetzt. Ja, einmal die Woche können die Gäste Fragen stellen. Und da kommen Fragen. Eine Frau, die war so Professor Doktor. Sie von der Crew, schlafen Sie auch auf diesem Schiff? Habe ich gesagt, nee, wir werden mit Gummibooten hinterhergezogen. Das können Sie aber nicht sehen wegen der Erdkrümmung. Ab da durfte ich beim Captain am Tisch sitzen. Yay! So, fertig. Normal sollte das halten.
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1: Und jetzt gehen wir hier bei RPR1 XXL, der Samstagnachmittag, ins Kino. Die kleinen gelben chaotischen Minions haben sich längst in die Herzen vieler Kinogänger geschlossen. Egal ob jetzt jung oder alt, es gibt eigentlich niemanden, den die Quälgeister nicht zum Lachen bringen. Und im neuesten Abenteuer, da legen sie nochmal eine Schippe drauf. Mehr jetzt von unserem Filmexperten Parviz Khosravi. Minions und Monster.
2: Seht ihr diese großen, schwer bewaffneten Männer? Die glauben, ihr hättet ihren Anführer umgebracht und sie wollen euren Dorf.
3: Quick?
4: Die kleinen gelben Minions haben Hollywood erobert als Schauspieler. Klar, dass sie natürlich die ganze Filmindustrie durcheinander wirbeln. Als sie dann auch noch den Einfall haben, einen Monsterfilm zu produzieren, bricht das Chaos erst richtig los. 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
4: 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Film der Ich einfach unverbesserlich-Reihe. 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Solo-Abenteuer der Minions. 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
8: Zum Wetter. Heute kaum Wolken, Höchsttemperaturen zwischen 24 und 30 Grad. Morgen am Sonntag bleibt es heiter bis wolkig und weitgehend trocken. Nur vereinzelt ist mal ein kurzer Schauer drin und der RPR1-Wettertrend. In der neuen Woche bleibt es weiterhin sehr sommerlich.
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9: Ich bin Thomas Brock. In dieser Woche hat sich die schwarz-rote Koalition auf ein Reformpaket geeinigt. Nun geht es um die nächste große Baustelle, den Bundeshaushalt 2027. Am Montag will das Kabinett den Regierungsentwurf dazu beschließen. Geplant sind offenbar auch höhere Schulden und der Abbau von Finanzhilfen.
10: Finanzminister Klingbeil musste Milliarden Haushaltslöcher stopfen, greift dafür auf mehr Schulden zurück und auf Rücklagen, die in guten Zeiten vor Corona gebildet wurden. Klingbeil begründet das vor allem mit den Preissprüngen durch den Iran-Krieg. Außerdem setzt der Finanzminister auf höhere Steuern und Abgaben, etwa auf eine neue Plastikabgabe und eine Zuckersteuer, deren Details aber jeweils noch offen sind. Dazu sollen die Steuern auf Tabak und Alkohol steigen. Ronny Thorau, Nachrichtenredaktion.
9: Die AfD wird auch in Zukunft vom Spitzenduo Alice Weidel und Tino Chrupalla geführt. Beim Bundesparteitag in Erfurt wurden beide heute bestätigt. Weidel erhielt 81,3 und Chrupalla 70%. Für Chrupalla ist das ein deutlicher Dämpfer, für Weidel ein leichtes Plus im Vergleich zu 2024. Rings um den Parteitag in Erfurt gibt es den ganzen Tag massive Proteste gegen die AfD. Die Bundesregierung will Beschäftigte künftig schon ab dem ersten Krankheitstag zu einer Krankschreibung verpflichten und die telefonische Krankschreibung wieder abschaffen. Genau das stößt weiter auf Kritik. Hausärzte und Wirtschaftsforscher halten die Pläne für wenig sinnvoll.
11: Der Hausärzteverband fordert, statt gegen die telefonische Krankschreibung lieber gegen Anbieter von Videosprechstunden vorzugehen, die mit besonders schnellen Attesten werben. Das eigentliche Missbrauchsrisiko liege dort. Auch das Deutsche Institut für Wirtschaftsforschung bezweifelt, dass strengere Regeln den Krankenstand senken. Im Gegenteil, wenn kranke Menschen aus Angst vor Mehraufwand trotzdem zur Arbeit gehen, könnten sich am Ende sogar mehr Kollegen anstecken und die Zahl der Fehltage könnte weiter steigen. Zoe Tassovali, Redaktion.
9: Bei der Fußball-WM geht es heute mit den ersten Achtelfinals weiter. Dabei trifft Deutschland-Bezwinger Paraguay auf Vize-Weltmeister Frankreich. Das Spiel in Philadelphia beginnt um 23 Uhr. Schon vorher um 19 Uhr spielt Mitgastgeber Kanada gegen Marokko.
8: Der RPR1 Verkehrsservice. Gute Meldung für die Autofahrer. Es liegen uns derzeit keine Meldungen vor. Ich wünsche euch eine gute Fahrt.
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8: Und damit sind wir in der Stunde bis um 18 Uhr hier bei RPR1 mit Bob Moravka. Und wir starten mit Teddy Swims zusammen mit David Guetta. Titel heißt Gone, Gone, Gone. Und dann ein richtiger Mega-Klassiker aus den 60ern sogar. Und zwar von Roy Orbison, den kennen wir alle noch, nämlich Pretty Woman.

0: Der Samstagnachmittag hier bei RPR 1. Jürgen Klopp hat Gespräche mit dem Deutschen Fußballbund über das Bundestraineramt bestätigt, rechnet aber nicht mit einer kurzfristigen Einigung. Zunächst müsse man die Vertragsangelegenheiten mit dem jetzigen Arbeitgeber klären, sagte Klopp bei Magenta TV. RPR1-Reporter Thomas Thonfeld. Wie schnell geht's denn jetzt mit Klopp und kann denn da grundsätzlich noch irgendwas schiefgehen?
1: Also hundertprozentig sicher ist natürlich noch nichts, aber nachdem beide Seiten wollen, kann ich mir schwer vorstellen, dass man sich da an irgendeiner Stelle noch verhakt. Beim Geld sicher nicht. Es wird vermutlich um Kompetenzen und Zuständigkeiten gehen, sicher auch um Personen, die Jürgen Klopp mitbringen möchte zum DFB. Dass sich sein aktueller Arbeitgeber Red Bull trotz Vertrags querstellt, ist auch nicht wahrscheinlich. Also das dürfte schon klappen, aber es wird ein bisschen dauern. Vielleicht nutzen beide Seiten ja spielfreie Tage bei der WM zum Reden. Jürgen Klopp ist ja aktuell dort noch im Einsatz.
0: Vielen Dank an meinen Kollegen Thomas Thonfeld für die Infos.

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12: Und der Blick auf die Straßen der RPR1 Verkehrsservice. Gute Nachricht für die Autofahrer. Wir haben derzeit keine Meldungen. Ich wünsche allen unterwegs eine gute Fahrt. 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
12: Genau, wir gehen nämlich nach Neustadt an die Weinstraße im dortigen Globus. Kostet der Liter E10 1,92,9. Und falls ihr auch eine billige Tankstelle gesehen habt, dann gerne hier durchklingeln unter der 0800 83 62 oder ihr schickt uns unter derselben Nummer eine WhatsApp. Wünsche allen unterwegs eine gute Fahrt.

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2: Die erste Woche unserer Aktion Deine Stunde für Rheinland-Pfalz ist over. 5 kommen noch und wir waren ja in Bellheim, in Prüm, in Cochem und in Kirn und außerdem in Grünstadt in der Pfalz.
3: Ich wünsche mir von Faithless Insomnia, weil das einfach super passt bei dem Wetter.
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0: Mega-Hit aus den 90ern, Insomnia von Faithless. Und Dankeschön für diesen tollen Wunsch aus Grünstadt. Und nicht vergessen, am Montag geht's weiter. Und zwar sind wir dann im Westerwald in Puderbach. Und wer aus Puderbach ist und einen Wunsch hat, der kann sich jetzt schon mal melden auf rpr1.de oder eine WhatsApp schicken oder einfach nur anrufen unter 0800 83 mal die 62.
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3: Zum Wetter. Heute kaum Wolken, Höchsttemperaturen zwischen 24 und 30 Grad. Morgen am Sonntag bleibt es heiter bis wolkig und weitgehend trocken. Nur vereinzelt ist mal ein kurzer Schauer drin und der RP1-Wettertrend. In der neuen Woche bleibt es weiterhin sehr sommerlich.
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5: Ich bin Thomas Brockt. Die AfD wird auch in Zukunft vom Spitzenduo Alice Weidel und Tino Chrupalla geführt. Beim Bundesparteitag in Erfurt wurden beide heute bestätigt. Weidel erhielt 81,3 und Chrupalla 70%.
6: Das AfD-Führungsduo macht also weiter für die nächsten 2 Jahre. Alice Weidel mit etwas mehr Rückendeckung. Für Tino Chrupalla gab es einen Dämpfer. Beide haben hier den Machtanspruch der AfD betont. Mit Blick auf die Landtagswahlen in diesem Jahr. Wir wollen regieren, sagte Chrupalla. Und für Alice Weidels Ausspruch, wir werden rigoros abschieben, gab es besonders starken Applaus. Die Blockaden rund um den Parteitag liefen quasi ins Leere. Die AfD-Delegierten kamen so früh hier an, dass sie eigentlich freie Fahrt hatten und durchkamen und der Parteitag pünktlich um 10 losgehen konnte. Aus Erfurt, Jörg Ratsch.
5: Diese Woche hat sich die schwarz-rote Koalition auf ein Reformpaket geeinigt. Nun geht es um die nächste große Baustelle, den Bundeshaushalt 2027. Am Montag will das Kabinett den Regierungsentwurf dazu beschließen. Geplant sind offenbar auch höhere Schulden und der Abbau von Finanzhilfen.
7: Finanzminister Klingbeil musste Milliardenhaushaltslöcher stopfen, greift dafür auf mehr Schulden zurück und auf Rücklagen, die in guten Zeiten vor Corona gebildet wurden. Klingbeil begründet das vor allem mit den Preissprüngen durch den Iran-Krieg. Außerdem setzt der Finanzminister auf höhere Steuern und Abgaben, etwa auf eine neue Plastikabgabe und eine Zuckersteuer, deren Details aber jeweils noch offen sind. Dazu sollen die Steuern auf Tabak und Alkohol steigen. Ronny Thorau, Nachrichtenredaktion.
5: Die USA feiern heute die 250-jährige Geschichte ihres Landes. An dem ohnehin traditionsreichen Tag werden dieses Jahr besonders große Feierlichkeiten erwartet. Größere Partys sind in Metropolen wie New York, Boston und Los Angeles angekündigt. In der Hauptstadt Washington gibt es eine Unabhängigkeitsparade. Über den Tag verteilt sollen außerdem Kampfjets, Hubschrauber und die Air Force One über die Stadt fliegen. Und bei der Fußball-Weltmeisterschaft geht es heute mit den ersten Achtelfinalspielen weiter. Dabei trifft Deutschland-Bezwinger Paraguay auf Vize-Weltmeister Frankreich. Das Spiel in Philadelphia beginnt um 23 Uhr. Schon vorher spielt Mitgastgeber Kanada ab 19 Uhr in Houston gegen Marokko.
3: Und wir schauen auf die Straßen der RPA1 Verkehrsservice. Geblitzt wird auf der A3 Köln Richtung Frankfurt zwischen Bad Honnef-Linz und Neustadt-Wied und auf der A6, und zwar Kaiserslautern in Richtung Saarbrücken bei Rammstein-Miesenbach. Sonst liegen uns keine Meldungen vor. Ich wünsche allen unterwegs eine gute Fahrt. Fahrt vorsichtig und kommt gut an.
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3: Und damit geht's rein in die nächste Stunde bis um 19 Uhr hier bei RPR1 mit Bob Moravka. Und wir starten mit aktueller Musik von Olivia Dean mit Man I Need und einer der ganz, ganz großen Klassiker. Der Song kam raus im Jahre 1981 und ist heute immer noch in den Charts. Wahnsinn, oder? Die Gruppe Journey mit Don't Stop Believing.

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1: Und wir singen das erste Mal aus voller Kehle. 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

0: Der Tankrabatt, der ist vorbei und ist ärgerlich, vor allem für die Rheinland-Pfälzerinnen und Rheinland-Pfälzer, die jetzt am Wochenende zum Beispiel mit dem Auto in Urlaub fahren wollen. Und auch wenn wir es schon alle mal gehört haben, RPA1-Reporterin Claudia Wichter, wie können wir denn Sprit sparen?
1: Ja, der ADAC, der sagt, die größten Sparchancen, die haben wir auch weiterhin am späteren Vormittag oder eben um kurz vor Mittag und möglichst nicht an irgendeiner Autobahntankstelle stoppen. Da wird's richtig teuer. Da lohnt es sich wirklich schon, kurz von der Autobahn runterzufahren, um nachzutanken.
0: Tja, da müssen wir zum Teil bis zu 30 Cent pro Liter mehr zahlen. Claudia, wie zuverlässig sind denn diese Tank-Apps? Steht da eigentlich auch immer der richtige Preis? Oder wird da auch geschummelt? Können wir uns denn darauf verlassen?
1: Ja, auf die seriösen Anbieter, da kann man sich schon verlassen. Es gibt ja auch eine Menge, die vom ADAC, Clever tanken und so weiter. Und die Tankstellenbetreiber, die müssen ihre Preise auch ans Bundeskartellamt übermitteln, bevor sie dann in der App landen und wir dann die günstigste Tankstelle in unserer Nähe finden. In der Nähe. 80 Kilometer Umweg, ja, die rechnen sich am Ende wohl nicht.
0: Auch nicht übrigens, wenn man nach Luxemburg fährt. Da machen sich viele was vor. Tipps waren das von meiner Kollegin Claudia Wichter. Vielen Dank.

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0: Der Samstag hier bei RPR 1. Popstar Taylor Swift und Footballstar Travis Kelce sind, Achtung, verheiratet. Das Paar hat sich laut US-Medien im New Yorker Madison Square Garden das Jawort gegeben. Wochenlang brodelte ja die Gerüchteküche um diese Hochzeit. RPR1-Reporterin Tina Eck. Alles sehr geheim. Angeblich wussten sogar die Gäste bis zur letzten Minute nicht, wo sie eigentlich hin sollten. Dann wurde das Jawort doch öffentlich verbreitet, oder?
1: Ja, genau. Am Abend hier unserer Zeit, so gegen 7:30, erstrahlte plötzlich eine große rosa Leuchtreklame am Madison Square Garden. Just Married. Das Just mit einem Doppel-T, Taylor und Travis. Es war also passiert und damit wussten dann auch Volk und Fans endlich offiziell Bescheid. Der Comedy-Star Adam Sandler, ein Freund der beiden, zelebrierte die Zeremonie. Es dürfte also humorvoll geblieben sein. Brautjungfern und sowas gab es nicht. Es blieb alles in der Familie. Die Brüder von Swift und Kelce waren jeweils Trauzeugen.
0: Was ist denn noch über die Zeremonie bekannt?
1: Taylor Swift trug ein weißes Kleid von Dior und Schmuck von Cartier. Kelce trug auch Dior und ein ganzes Feuerwerk an VIPs und Promis kamen in dunklen Limousinen vorgefahren. Sie verschwanden unter einem großen Zelt, aber einige wurden doch gesichtet. Zum Beispiel Hugh Grant, Ethan Hawke, Ed Sheeran, Jennifer Lopez, Jimmy Fallon und auch Bradley Cooper, der aber in der Bullenhitze zu Fuß zum Madison Square Garden marschierte. Später dann gab es ein Gewitter, aber Regen bei der Hochzeit soll ja Glück bringen.
0: Einige Taylor Swift-Fans waren ja trotz Geheimhaltung nach New York gereist. Waren sie denn happy?
1: Ja, die wurden zum Teil dann ziemlich nass geregnet am Abend, aber sie waren gepilgert, ohne dann viel zu sehen. Eine 30-Jährige, die aus der Nähe von Washington

0: Taylor und Travis. Das Empire State Building in New York erleuchtete hellblau zur Feier der Nacht. Und eine Riesenshow gab es. Auch Taylor Swift selbst wollte auftreten. Und nach den offiziellen Genehmigungspapieren der Stadt New York wegen dieser ganzen Straßensperrungen und Ladezonen, also nach dieser Genehmigung sollte bis 4 Uhr morgens Ortszeit gefeiert werden und dann der ganze Zirkus langsam abgebaut werden. Also es ging erst vor ein paar Stunden zu Ende.
1: Vielen Dank an meine Kollegin Tina Eck in New York.

0: So, jetzt mal wieder Zeit für unseren Rocker vom Hocker. Und da geht's heute um ein ganz besonderes Thema, nämlich das Thema Jugendsprache.
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1: Ich bin ja ein Freund der deutschen Sprache. Also der deutschen Sprache, die früher noch gesprochen worden ist, ja. Dialekte hin oder her, aber was die Jugendliche heute für ein Zeug schreibe, das zieht einem ja die Schuhe aus. Hier mal ein Zitat aus Facebook in Bezug auf eine Gruppe, die Blitze am Straßenrand meldet. Pass auf. Könnt ihr uns alle einen Gefallen tun? Und zwar bitte nur Beiträge schreiben, wo und wann und wie viel Uhr ihr einen Blitzer gesehen habt. Denn die Privatgespräche, die ihr hier führt, bringen uns alle nicht. Wir wollen einfach alle schlau und gegen die Blitzer fahren, als hier irgendwelche Romane zu lesen. Wenn ihr private Gespräche führen wollte oder der Meinung austauschen wollte, dann bitte nicht hier. Also ich übersehe jetzt mal die Rechtschreibfehler, die konnte ich ja gar nicht mitsprechen, ja? Aber allein die Grammatikbombe, die da drin sind, das ist doch der Knaller, oder? Wenn du aber was sagst und korrigieren willst, dann heißt es gleich wieder, ey Alter, Mama Chileni. Chileni ist kein kleinwüchsiger Südamerikaner, sondern eine Abwandlung des englischen Wortes to chill aus der eingedeutschten Wortschöpfung chillen. Auf jeden Fall ist das wieder mal ein Beispiel, warum wir in der PISA-Studie nicht so wirklich prickelnd abschneiden. Auch das seid, abgeleitet von seien, schreibt man mit D und nicht mit T. Seid mit T schreibt man nur, wenn es um die Zeitangabe geht. Also seit gestern seid ihr hier. Einmal T und einmal D. Aber wem erzähle ich das überhaupt? Wen interessiert denn sowas halt noch? Weine kenn dich. Weine.
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5: Zum Wetter. Heute kaum Wolken, Höchsttemperaturen zwischen 24 und 30 Grad. Morgen am Sonntag bleibt es heiter bis wolkig und weitgehend trocken. Nur vereinzelt ist mal ein kurzer Schauer drin und der RPR1-Wettertrend. In der neuen Woche bleibt es weiterhin sehr sommerlich.
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6: Ich bin Thomas Brockt. Die AfD wird auch künftig vom Spitzenduo Alice Weidel und Tino Chrupalla geführt. Beim Bundesparteitag der AfD heute in Erfurt wurden beide für 2 Jahre im Amt bestätigt. Weidel bekam 81,3%, Chrupalla 70%. Für Chrupalla ist das ein deutlicher Dämpfer, für Weidel ein leichtes Plus im Vergleich zu 2024. Rings um den Parteitag in Erfurt gab es massive Proteste gegen die AfD.
7: Es war ja einiges erwartet worden. Verzögerungen durch Blockaden, vielleicht ein verhinderter Parteitag sogar. Aber die AfD hat ihr Programm ohne Probleme hier durchziehen können. Extrem frühe Anreise unter massivem Polizeischutz, Wahl der Chefposten wie geplant erledigt und sich geschlossen zeigen vor den anstehenden Landtagswahlen. Die Rechtsaußenpartei jedenfalls zeigt sich zufrieden. In Erfurt demonstrierten Zehntausende. Hier drinnen wurde das Treffen nur zwischendurch von plötzlich lauter Star Wars Musik gestört. Irgendjemand hatte Bluetooth-Boxen im Saal versteckt und diese dann aktiviert. Wer dahinter steckt, ist noch unklar. Aus Erfurt, Jörg Ratsch.
6: Die Bundesregierung will Beschäftigte künftig schon ab dem ersten Krankheitstag zu einer Krankschreibung verpflichten und die telefonische Krankschreibung wieder abschaffen. Genau das stößt aber immer mehr auf Kritik. Hausärzte und Wirtschaftsforscher halten die Pläne für wenig sinnvoll.
8: Der Hausärzteverband fordert, statt gegen die telefonische Krankschreibung lieber gegen Anbieter von Videosprechstunden vorzugehen, die mit besonders schnellen Attesten werben. Das eigentliche Missbrauchsrisiko liege dort. Auch das Deutsche Institut für Wirtschaftsforschung bezweifelt, dass strengere Regeln den Krankenstand senken. Im Gegenteil, wenn kranke Menschen aus Angst vor Mehraufwand trotzdem zur Arbeit gehen, könnten sich am Ende sogar mehr Kollegen anstecken und die Zahl der Fehltage könnte weiter steigen. Zoe Tassovali, Redaktion.
6: Bei seinem Besuch auf der italienischen Mittelmeerinsel Lampedusa hat Papst Leo XIV. Europas besondere Verantwortung im Umgang mit Migration betont. Sie stelle die europäischen Gesellschaften vor eine historische Herausforderung, sagte der Papst. Der Kontinent sei aber in der Lage, die Situation ganzheitlich anzugehen. Europa trage Verantwortung, geflüchtete Menschen aufzunehmen, zu schützen und zugleich dafür Sorge zu tragen, dass niemand zur Auswanderung gezwungen ist.
5: Und wir schauen auf die Straßen der RPR1 Verkehrsservice. Geblitzt wird auf der A3 Köln Richtung Frankfurt zwischen Bad Honnef-Linz und Neustadt-Wied und auf der A6, und zwar Kaiserslautern in Richtung Saarbrücken bei Rammstein-Miesenbach. Sonst liegen uns keine Meldungen vor. Ich wünsche allen unterwegs eine gute Fahrt. Fahrt vorsichtig und kommt gut an.
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5: Und damit geht's schon rein in die letzte Stunde hier bei RPR1 mit Bob Moravka bis um 20 Uhr. Wir starten mit Ray Garvey und ein Klassiker von Jennifer Lopez.

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0: Der Abend hier bei RPR 1. Full Coverage. Cheeky, Brazilian oder String? Wer heute nach einem Bikini sucht, der stolpert über eine ganz eigene Sprache. Morgen wird der Bikini stolze 80 Jahre alt und was damals als absoluter Skandal startete, ist heute das wohl kleinste Outfit der Welt. Wie aus einem Stückchen Stoff ein weltbekanntes Kleidungsstück wurde, das weiß unser Reporter Dominik Kotzur. Warum ist die Vorstellung des ersten Bikinis vor 80 Jahren eigentlich so ein Skandal gewesen?
1: Der Bikini hat damals eine Grenze überschritten. Er zeigte so viel Haut wie noch nie zuvor. Der Erfinder Louis Riard wollte seine gewagten Designs bei einer Modenschau in Paris vorstellen. Das hat mir Alexander Ruschinski erklärt, Gründer des Bikini-Art-Museums.
2: Das war aber gar nicht so einfach, weil die Moralvorstellungen damals so waren, dass so ein Ding nicht tragbar war und er hat kein Model gefunden. Und er musste dann in die Kabarets gehen, bis er dann so eine Nackttänzerin gefunden hat, die mit diesem Teil dann tatsächlich in der Öffentlichkeit aufgetreten hat.
1: Und auch der Name Bikini war reine Provokation, weil der Erfinder hat das knappe Teil nach dem Bikini-Atoll im Pazifik benannt, wo die USA kurz vorher Atombomben getestet hatte.
0: Aha, ich verstehe. Die Botschaft war wohl, das Ding schlägt ein wie eine Bombe. Wann kam dann die Wende, dass der Bikini vom Skandal zum Standard wurde?
1: Ja, das hat einige Jahre gedauert, bis in die 60er, so Alexander Ruschinski vom Bikini Art Museum.
2: In den 60er Jahren war ja so ein gesellschaftlicher Wandel angesagt. Man strebte nach mehr Freiheit und vor allem die Frauen, die selbstbewusster wurden, nach viel mehr Selbstbestimmung.
1: Stars in Hollywood-Filmen haben ihn dann endgültig alltagstauglich gemacht. Es war die Zeit, in der zum Beispiel die Schweizerin Ursula Andress im James-Bond-Film Dr. No in einem weißen Bikini aus dem Meer kam. Eine ikonische Filmszene bis heute.
0: Wo stehen wir denn jetzt 80 Jahre nach der Erfindung? Wohin hat sich der Bikini denn bis heute entwickelt?
1: Ja, es gibt nicht so den einen Trend. Weder beim Bikini noch bei der Bikini-Figur, sagt zumindest der Experte.
2: Also wir sind heute viel breiter. Das heißt, wir haben es Gott sei Dank überwunden, dass es eine Bikini-Figur gibt, dem jedes Mädchen nacheifern sollte. Sondern wir haben alle Trends. Wir haben die Figur betont, wir haben die Super-Size. Also wir haben heute Mode für jeden.
1: Was aber auf jeden Fall Trend ist, dass die Leute sich heute auf ganz neuen Bühnen präsentieren. Nicht nur auf dem Laufsteg wie in Paris vor 80 Jahren, sondern ja mittlerweile auch tagtäglich im Netz bei TikTok und Co.
0: Vom Skandalstück zum absoluten Must-Have im Urlaubskoffer. Der Bikini bleibt auch nach 80 Jahren für viele Menschen weltweit das Kleidungsstück für den Sommer.

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2: Und wir schauen auf die Straßen der RPA1 Verkehrsservice. Geblitzt wird auf der A3 Köln Richtung Frankfurt zwischen Bad Honnef-Linz und Neustadt-Wied und auf der A6, und zwar Kaiserslautern in Richtung Saarbrücken bei Rammstein-Miesenbach. Sonst liegen uns keine Meldungen vor. Ich wünsche allen unterwegs eine gute Fahrt. Fahrt vorsichtig und kommt gut an.
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0: Now You Remind Me, Musik von Chet Kroeger und Nickelback aus dem wunderschönen Kanada. So, unser Handwerker Peters muss nochmal ran und er hat sich jetzt ein sehr aktuelles Thema rausgesucht. Es geht nämlich um das Verbot von Social Media.
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3: Yay, Mahlzeit. Ich bin der Handwerker Peters, ihr könnt mich AP nennen. So, was haben wir denn? Ah, ich sehe es schon. Reklamation beim Kunden. Ja, das kriegen wir hin. Ah, liebe Hörerinnen und Hörer, hier die Baustelle kann ich schon als Zweitwohnsitz anmelden. Was hier immer reklamiert wird. Ja, der Bauherr fotografiert, was die Handwerker geschafft haben und stellt das dann bei Social Media in diese Gruppen, wo nur Fachleute sind. Die haben mehr Meinung als Ahnung. Und dann lässt er sich bekloppt machen. Das haben die falsch gemacht. Guck mal, was das aussieht. Da würde ich kein Geld geben. Lehrling Thorsten, wo ist jetzt dieser Social-Media-Verbot für Jugendliche? In England, gell?

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Und das war der XXL Samstagnachmittag / Samstagabend hier bei RPR1. Es geht gleich weiter nach den Nachrichten um 20 Uhr mit unseren DJs. RPR1 Tanzbar live in the mix für eure Samstagabendparty. Wir können uns wieder hören morgen Abend um 21 Uhr und zwar zur Sendung Classic Bob. Und zwar mit viel Musik der 80er und viel Musik auch der 90er Jahre. Ich würde mich freuen, wenn ihr dabei seid und wünsche euch jetzt noch einen schönen Abend und eine schöne Woche. Bis dann. Tschüss.

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1: Ich bin Thomas Brockt. Die AfD wird auch künftig vom Spitzenduo Alice Weidel und Tino Chrupalla geführt. Beim Bundesparteitag der AfD heute in Erfurt wurden beide für 2 Jahre im Amt bestätigt. Weidel erhielt 81,3%, Chrupalla 70%. Für Chrupalla ein deutlicher Dämpfer, für Weidel ein leichtes Plus im Vergleich zu 2024. Rings um den Parteitag gab es massive Proteste gegen die AfD. Sie verliefen weitgehend friedlich. Vereinzelt gab es kleinere Scharmützel mit der Polizei. Extremwetter im Frühjahr und der Krieg im Nahen Osten haben für Reisende zu erheblichen Einschränkungen geführt und damit zu zahlreichen Konflikten mit Reiseanbietern. Die Schlichtungsstelle Reise und Verkehr verzeichnete im ersten Halbjahr einen Rekord an Beschwerden. Mehr als 29.400 Schlichtungsanträge sind dort in den ersten 6 Monaten eingegangen.
2: Ein Großteil der Beschwerden, nämlich 83%, entfiel auf den Flugverkehr. Gründe waren hier vor allem wetterbedingte Flugstreichungen, Ausfälle durch Streiks oder den Krieg in der Golfregion. In rund 14% der Fälle ging es um den Bahnverkehr und hier fast ausschließlich um Verspätungen. In mehr als 80% aller Konfliktfälle konnte die Schlichtungsstelle eine Einigung erzielen. Diana Kramer, Nachrichtenredaktion.
1: Widersprüchliche Nachricht im Ukraine-Krieg. Russlands Präsident Putin hat die Eroberung einer ukrainischen Stadt verkündet. Die Ukraine dementiert und unterstellt Russland Lügen.
3: Seit 15 Monaten ist die Kleinstadt im Donbass umkämpft. Es stimmt, dass russische Stoßtrupps ins Zentrum vorgedrungen sind. Aber dass Putin die Eroberung von Kostjantynivka verkündet, hat andere Gründe. Er braucht positive Nachrichten. Die Russen sind seinen Krieg zusehends leid. Zehntausende stehen Schlange vor Tankstellen, denn Sprit ist Mangelware. Für die Ukraine wäre ein Verlust der Stadt schmerzhaft. Ihr blieben dann im Donbass nur 3 andere Städte. Friedemann Kohler, Nachrichtenredaktion.
1: Tennisprofi Alexander Zverev hat in Wimbledon das Achtelfinale erreicht. Der French Open-Sieger gewann in 3 Sätzen gegen den US-Amerikaner Marcus Giron. Zverev darf damit weiter auf seinen ersten Titel beim Rasenklassiker in London hoffen.
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7: Ich bin Thomas Brockt. In dieser Woche hat sich die schwarz-rote Koalition auf ein Reformpaket geeinigt. Nun geht es um die nächste große Baustelle, den Bundeshaushalt 2027. Am Montag will das Kabinett den Regierungsentwurf dazu beschließen. Geplant sind offenbar auch höhere Schulden und der Abbau von Finanzhilfen.
8: Finanzminister Klingbeil musste Milliarden Haushaltslöcher stopfen, greift dafür auf mehr Schulden zurück und auf Rücklagen, die in guten Zeiten vor Corona gebildet wurden. Klingbeil begründet das vor allem mit den Preissprüngen durch den Iran-Krieg. Außerdem setzt der Finanzminister auf höhere Steuern und Abgaben, etwa auf eine neue Plastikabgabe und eine Zuckersteuer, deren Details aber jeweils noch offen sind. Dazu sollen die Steuern auf Tabak und Alkohol steigen. Gekürzt werden soll beim Elterngeld, beim Wohngeld und bei Klimaschutzfinanzhilfen. Das könnte auch Förderungen für klimafreundliche Heizungen betreffen. Ronny Thorau, Nachrichtenredaktion.
7: Die AfD wird auch in Zukunft vom Spitzenduo Alice Weidel und Tino Chrupalla geführt. Beim Bundesparteitag in Erfurt wurden beide heute bestätigt. Weidel erhielt 81,3 und Chrupalla 70%. Für Chrupalla ist das ein deutlicher Dämpfer, für Weidel ein leichtes Plus im Vergleich zu 2024. Rings um den Parteitag in Erfurt gab es massive Proteste gegen die AfD, die aber weitgehend friedlich blieben. Widersprüchliche Nachricht im Ukraine-Krieg. Russlands Präsident Putin hat die Eroberung einer ukrainischen Stadt verkündet, die Ukraine dementiert und unterstellt Russland Lügen.
9: Seit 15 Monaten ist die Kleinstadt im Donbass umkämpft. Es stimmt, dass russische Stoßtrupps ins Zentrum vorgedrungen sind. Aber dass Putin die Eroberung von Kostjantynivka verkündet, hat andere Gründe. Er braucht positive Nachrichten. Die Russen sind seinen Krieg zusehends leid. Zehntausende stehen Schlange vor Tankstellen, denn Sprit ist Mangelware. Für die Ukraine wäre ein Verlust der Stadt schmerzhaft. Ihr blieben dann im Donbass nur drei andere Städte. Friedemann Kohler, Nachrichtenredaktion.
7: Tennisprofi Alexander Zverev hat in Wimbledon das Achtelfinale erreicht. Der French Open-Sieger gewann in drei Sätzen gegen den US-Amerikaner Marcos Giron. Zverev darf damit weiter auf seinen ersten Titel beim Rasenklassiker in London hoffen.
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1: Ich bin Zoe Tassovali. Die AfD hält an ihrer Doppelspitze fest. Alice Weidel und Tino Chrupalla bleiben Parteivorsitzende. Die Wiederwahl beim Parteitag in Erfurt wurde von massiven Protesten begleitet.
2: Es war ja einiges erwartet worden. Verzögerungen durch Blockaden, vielleicht ein verhinderter Parteitag sogar. Aber die AfD hat ihr Programm ohne Probleme hier durchziehen können. Extrem frühe Anreise unter massivem Polizeischutz, Wahl der Chefposten wie geplant erledigt und sich geschlossen zeigen vor den anstehenden Landtagswahlen. Die Rechtsaußenpartei jedenfalls zeigt sich zufrieden. In Erfurt demonstrierten Zehntausende. Hier drinnen wurde das Treffen nur zwischendurch von plötzlich lauter Star Wars Musik gestört. Irgendjemand hatte Bluetooth-Boxen im Saal versteckt und diese dann aktiviert. Wer dahinter steckt, ist noch unklar. Jörg Ratsch, Erfurt.
1: Kaum ist das Reformpaket beschlossen, wartet auf die schwarz-rote Koalition schon die nächste große Aufgabe, der Bundeshaushalt für das kommende Jahr. Am Montag will das Kabinett den Entwurf verabschieden mit neuen Schulden und Einsparungen.
3: Finanzminister Klingbeil musste Milliarden Haushaltslöcher stopfen, greift dafür auf mehr Schulden zurück und auf Rücklagen, die in guten Zeiten vor Corona gebildet wurden. Klingbeil begründet das vor allem mit den Preissprüngen durch den Iran-Krieg. Außerdem setzt der Finanzminister auf höhere Steuern und Abgaben, etwa auf eine neue Plastikabgabe und eine Zuckersteuer, deren Details aber jeweils noch offen sind. Dazu sollen die Steuern auf Tabak und Alkohol steigen. Gekürzt werden soll beim Elterngeld, beim Wohngeld und bei Klimaschutzfinanzhilfen. Das könnte auch Förderungen für klimafreundliche Heizungen betreffen. Oneto Rau, Berlin.
1: Papst Leo hat auf der italienischen Insel Lampedusa an die vielen Menschen erinnert, die auf der Flucht nach Europa im Mittelmeer gestorben sind. Er sprach von Opfern getroffener, aber auch ausgebliebener politischer Entscheidungen. Nach Angaben der Internationalen Organisation für Migration sind seit 2014 rund 35.000 Menschen auf dieser Fluchtroute ums Leben gekommen oder werden vermisst. Zum Sport. Marokko steht als erstes Team im Viertelfinale der Fußball-WM. Der Mitfavorit setzte sich mit 3:0 gegen Co-Gastgeber Kanada durch, allerdings erst nach einer deutlichen Leistungssteigerung in der zweiten Halbzeit. Doppelpacker Unai ebnete den Weg zum Sieg. Im Viertelfinale wartet jetzt entweder Frankreich oder Deutschland-Bezwinger Paraguay.
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5: Ich bin Zoe Tassovali. Die AfD setzt weiter auf ihre Doppelspitze. Alice Weidel und Tino Chrupalla bleiben Parteivorsitzende. Beide sind beim Bundesparteitag in Erfurt für 2 weitere Jahre im Amt bestätigt worden. Sie hatten aber auch keine Gegenkandidaten. Rund um den Parteitag gab es massive Proteste. Dazu sagte Chrupalla in seiner Rede:
6: Diese Chaoten sind das letzte Aufgebot unserer parteipolitischen Konkurrenz. Wenn sie sagen, Demokratie leben, meinen sie in Wirklichkeit Demokratie stören.
5: Die Polizei spricht von mehr als 30.000 Demonstranten, die Veranstalter von mindestens 50.000. Laut den Behörden blieb es weitgehend friedlich. Nur vereinzelt sei Pfefferspray eingesetzt worden. Bundeskanzler Merz hat US-Präsident Trump zum 250. Jahrestag der Unabhängigkeit der USA gratuliert. Bei einem Telefonat betonte Merz laut dem Kanzleramt die enge Verbundenheit zwischen Deutschland und den USA. Der Jahrestag wird heute mit mehreren Paraden gefeiert. Am späten Abend will US-Präsident Trump noch eine Rede halten. Für viele Urlauber war die erste Jahreshälfte ziemlich turbulent. Unwetter und der Krieg im Nahen Osten haben zahlreiche Reisen durcheinandergebracht. Das sorgt jetzt für einen Rekord bei den Beschwerden. Mehr als 29.400 Anträge sind bei der Schlichtungsstelle Reise und Verkehr eingegangen.
7: Ein Großteil der Beschwerden, nämlich 83%, entfiel auf den Flugverkehr. Gründe waren hier vor allem wetterbedingte Flugstreichungen, Ausfälle durch Streiks oder den Krieg in der Golfregion. In rund 14% der Fälle ging es um den Bahnverkehr. Und hier fast ausschließlich um Verspätungen. In mehr als 80% aller Konfliktfälle konnte die Schlichtungsstelle eine Einigung erzielen. In der Regel bedeutet das, dass Reisende ihre Ansprüche in voller Höhe zurückbekommen. Das liegt auch daran, dass die Schlichtungsstelle dank KI-Suche inzwischen deutlich bekannter ist als früher. Diana Kramer, Nachrichtenredaktion.
5: Und zum Sport. Marokko steht als erstes Team im Viertelfinale der Fußball-WM. Der Mitfavorit setzte sich mit 3:0 gegen Co-Gastgeber Kanada durch, musste dafür aber deutlich mehr kämpfen, als viele erwartet hatten. Nach einer torlosen ersten Halbzeit machte Marokko den Sieg erst nach der Pause klar. Im Viertelfinale wartet jetzt entweder Frankreich oder Deutschland-Bezwinger Paraguay.
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0: Sowali. Die AfD hält an ihrer Doppelspitze fest. Alice Weidel und Tino Chrupalla bleiben Parteivorsitzende. Die Wiederwahl beim Parteitag in Erfurt wurde von massiven Protesten begleitet.
1: Es war hier einiges erwartet worden. Verzögerungen durch Blockaden, vielleicht ein verhinderter Parteitag sogar. Aber die AfD hat ihr Programm ohne Probleme hier durchziehen können. Extrem frühe Anreise unter massivem Polizeischutz. Wahl der Chefposten wie geplant erledigt und sich geschlossen zeigen vor den anstehenden Landtagswahlen. Die Rechtsaußenpartei jedenfalls zeigt sich zufrieden. In Erfurt demonstrierten Zehntausende. Hier drinnen wurde das Treffen nur zwischendurch von plötzlich lauter Star Wars Musik gestört. Irgendjemand hatte Bluetooth-Boxen im Saal versteckt und diese dann aktiviert. Wer dahinter steckt, ist noch unklar. Jörg Ratsch, Erfurt.
0: Kaum ist das Reformpaket beschlossen, wartet auf die schwarz-rote Koalition schon die nächste große Aufgabe, der Bundeshaushalt für das kommende Jahr. Am Montag will das Kabinett den Entwurf verabschieden mit neuen Schulden und Einsparungen.
2: Finanzminister Klingbeil musste Milliarden Haushaltslöcher stopfen, greift dafür auf mehr Schulden zurück und auf Rücklagen, die in guten Zeiten vor Corona gebildet wurden. Klingbeil begründet das vor allem mit den Preissprüngen durch den Iran-Krieg. Außerdem setzt der Finanzminister auf höhere Steuern und Abgaben, etwa auf eine neue Plastikabgabe und eine Zuckersteuer, deren Details aber jeweils noch offen sind. Dazu sollen die Steuern auf Tabak und Alkohol steigen. Gekürzt werden soll beim Elterngeld, beim Wohngeld und bei Klimaschutzfinanzhilfen. Das könnte auch Förderungen für klimafreundliche Heizungen betreffen. Onni Torau, Berlin.
0: Papst Leo hat auf der italienischen Insel Lampedusa an die vielen Menschen erinnert, die auf der Flucht nach Europa im Mittelmeer gestorben sind. Er sprach von Opfern getroffener, aber auch ausgebliebener politischer Entscheidungen. Nach Angaben der Internationalen Organisation für Migration sind seit 2014 rund 35.000 Menschen auf dieser Fluchtroute ums Leben gekommen oder werden vermisst. Zum Sport. Marokko steht als erstes Team im Viertelfinale der Fußball-WM. Der Mitfavorit setzte sich mit 3:0 gegen Co-Gastgeber Kanada durch, allerdings erst nach einer deutlichen Leistungssteigerung in der zweiten Halbzeit. Doppelpacker Unai ebnete den Weg zum Sieg. Im Viertelfinale wartet jetzt entweder Frankreich oder Deutschland-Bezwinger Paraguay.
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1: Ich bin Zoe Tassovali. Die AfD setzt weiter auf ihre Doppelspitze. Alice Weidel und Tino Chrupalla bleiben Parteivorsitzende. Beide sind beim Bundesparteitag in Erfurt für 2 weitere Jahre im Amt bestätigt worden. Sie hatten aber auch keine Gegenkandidaten. Rund um den Parteitag gab es massive Proteste. Dazu sagte Chrupalla in seiner Rede:
2: Diese Chaoten sind das letzte Aufgebot unserer parteipolitischen Konkurrenz. Wenn sie sagen, Demokratie leben, meinen sie in Wirklichkeit Demokratie stören.
1: Die Polizei spricht von mehr als 30.000 Demonstranten, die Veranstalter von mindestens 50.000. Laut den Behörden blieb es weitgehend friedlich. Nur vereinzelt sei Pfefferspray eingesetzt worden. Bundeskanzler Merz hat US-Präsident Trump zum 250. Jahrestag der Unabhängigkeit der USA gratuliert. Bei einem Telefonat betonte Merz laut dem Kanzleramt die enge Verbundenheit zwischen Deutschland und den USA. Der Jahrestag wird heute mit mehreren Paraden gefeiert. Am späten Abend will US-Präsident Trump noch eine Rede halten. Für viele Urlauber war die erste Jahreshälfte ziemlich turbulent. Unwetter und der Krieg im Nahen Osten haben zahlreiche Reisen durcheinandergebracht. Das sorgt jetzt für einen Rekord bei den Beschwerden. Mehr als 29.400 Anträge sind bei der Schlichtungsstelle Reise und Verkehr eingegangen.
3: Ein Großteil der Beschwerden, nämlich 83%, entfiel auf den Flugverkehr. Gründe waren hier vor allem wetterbedingte Flugstreichungen, Ausfälle durch Streiks oder den Krieg in der Golfregion. In rund 14% der Fälle ging es um den Bahnverkehr. Und hier fast ausschließlich um Verspätungen. In mehr als 80% aller Konfliktfälle konnte die Schlichtungsstelle eine Einigung erzielen. In der Regel bedeutet das, dass Reisende ihre Ansprüche in voller Höhe zurückbekommen. Das liegt auch daran, dass die Schlichtungsstelle dank KI-Suche inzwischen deutlich bekannter ist als früher. Diana Kramer, Nachrichtenredaktion.
1: Und zum Sport. Marokko steht als erstes Team im Viertelfinale der Fußball-WM. Der Mitfavorit setzte sich mit 3:0 gegen Co-Gastgeber Kanada durch, musste dafür aber deutlich mehr kämpfen, als viele erwartet hatten. Nach einer torlosen ersten Halbzeit machte Marokko den Sieg erst nach der Pause klar. Im Viertelfinale wartet jetzt entweder Frankreich oder Deutschland-Bezwinger Paraguay.
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5: Ich bin Zoe Tassovali. Die Proteste gegen den AfD-Parteitag in Erfurt sind überwiegend friedlich verlaufen. Laut Polizei kam es nur vereinzelt zu Auseinandersetzungen. Aktivisten und Medienvertreter wurden dabei leicht verletzt. Laut den Bündnissen Zusammenstehen und Widersetzen haben 50.000 Menschen an Demonstrationen, Kundgebungen und Sitzblockaden teilgenommen. Die Polizei sprach von rund 31.000 Teilnehmern. Diese Nachricht im Ukraine-Krieg lässt aufhören. Russlands Präsident Putin hat die Eroberung einer wichtigen Stadt im Industriegebiet Donbass verkündet. Die Ukraine widerspricht allerdings und unterstellt Russland Lügen.
6: Seit 15 Monaten ist die Kleinstadt im Donbass umkämpft. Es stimmt, dass russische Stoßtrupps ins Zentrum vorgedrungen sind. Aber dass Putin die Eroberung von Kostjantynivka verkündet, hat andere Gründe. Er braucht positive Nachrichten. Die Russen sind seinen Krieg zusehends leid. Zehntausende stehen Schlange vor Tankstellen, denn Sprit ist Mangelware. Für die Ukraine wäre ein Verlust der Stadt schmerzhaft. Ihr blieben dann im Donbass nur drei andere Städte. Friedemann Kohler, Nachrichtenredaktion.
5: Während beim DFB über Jürgen Klopp als neuen Bundestrainer spekuliert wird, bringt sich jetzt auch Per Mertesacker ins Spiel. Der Weltmeister von 2014 kann sich eine Aufgabe im Verband vorstellen, sagt er.
7: Was genau er sich vorstellt, hat Mertesacker nicht gesagt und einen Zusammenhang mit den Verhandlungen des DFB mit Jürgen Klopp scheint es auch nicht zu geben. Aber der 2014er Weltmeister sagt, irgendwann mal beim DFB zu arbeiten und dem deutschen Fußball etwas zurückzugeben, dafür stehe er natürlich zur Verfügung. Mertesacker hatte bis zum Sommer die Nachwuchsabteilung seines letzten Vereins FC Arsenal in London geleitet. Ein schnelles Engagement beim DFB schloss der TV-Experte allerdings aus. Er wolle nach der WM erstmal Urlaub machen. Thomas Thonfeld, Sportredaktion.
5: Und wir bleiben beim Fußball, denn bei der WM steht das erste Viertelfinale fest. Frankreich trifft auf Marokko. Die Franzosen taten sich gegen Paraguay lange schwer und gewannen erst durch einen verwandelten Elfmeter von Kylian Mbappé mit 1:0. Marokko setzte sich zuvor mit 3:0 gegen Co-Gastgeber Kanada durch. Sorgen macht dem Afrikameister allerdings eine Verletzung von Bayern-Neuzugang Saibari.
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